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0: Mit Helene Feichtenhofer. Schönen guten Morgen. Viele Jugendliche in Österreich sind derzeit noch auf Last-Minute-Suche nach einem Ferialjob oder Ferialpraktikum im Sommer. Für die einen steht das erste eigene Geld im Vordergrund, für die anderen der Einblick in den künftigen Wunschberuf. Jobs gibt's noch, auch wenn die Auswahl nicht mehr ganz so groß ist, sagt man uns auf Nachfrage bei den Jobbörsen, etwa von AMS, Willhaben oder Karriere.at. Sowohl US-Präsident Trump als auch der iranische Staatschef Pezeshkian haben das Rahmenabkommen für ein Ende des Kriegs zwischen den beiden Ländern unterschrieben. Damit soll der Iran die Straße von Hormuz nun wieder sofort aufmachen und die USA ihre Seeblockade iranischer Häfen beenden. Leichtes Erdbeben am Abend in Tirol bei Telfs. Der Erdstoß hatte eine Stärke von 2,2. Menschen in Telfs und Umgebung haben das Beben zum Teil deutlich wahrgenommen. Schäden an Gebäuden gibt es aber keine, dafür war das Beben zu schwach. Bei der Fußball-WM in den USA, Kanada und Mexiko knöpft das Team aus dem Kongo, dem großen Favoriten Portugal, einen Punkt ab. Das Spiel endet 1:1 unentschieden. England gewinnt den Schlager gegen Kroatien mit 4:2. Und Ghana kann jetzt in der Früh unserer Zeit einen Fehlstart in die WM gerade noch verhindern und gewinnt 1:0 gegen Panama.
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3: Ja, Sonne ist schon aufgegangen und die bleibt auch heute wirklich da, bis sie untergeht. Jetzt fängt dann wirklich die Hitzewelle an. Also heute gehen sich schon 32 Grad aus. Dazu den ganzen Tag Sonne nonstop. Aber wie es eben so ist bei der Hitze, Hitzegewitter sind nie ganz ausgeschlossen. Vor allem in den Bergen nicht. Und da können auch die ein oder anderen dickeren Quellwolken auftauchen.
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4: Auf den Straßen ist es ruhig um die Zeit. Ihr habt freie Fahrt im gesamten Ländle.
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4: Einen wunderschönen guten Morgen, Donnerstag schon wieder.
3: Hi, auch wieder deutlich ruhiger als gestern um die Zeit, kurz vorm Weltmeisterschaftsspiel Österreich gegen Jordanien. Wir starten jetzt easy rein mit Holly Humberstone, To Love Somebody, einer der besten aktuellen Hits.

0: kurz nach 5 Antenne Vorarlberg hier. Einen wunderschönen
1: Hi.
0: Guten Morgen.
1: Ja, und wer jetzt schon auf ist, schnell Fenster auf und gut durchlüften. Hey, jetzt kommt nämlich die Hitze ins Ländle. Heute 32 Grad, morgen 33 und am Samstag 34. Puh. Der innere Monk ist zwar befriedigt, aber schaut gut auf euch.
0: Sommerlich wird es jetzt auch mit Harry Styles. Das ist As It Was auf Antenne Vorarlberg.

0: Hey, schön, dass ihr bei uns seid. Bei Läuft Antenne Vorarlberg. Und das sind die Themen, die wir heute für euch vorbereitet haben.
1: Ja, gerade gehört, ab heute rollt die Hitzewelle so richtig übers Ländle. Temperaturen die nächsten Tage immer über 30 Grad. Und deswegen spielen wir euch Sommerhitze. Bei der Hitze.
0: Sommerhitze. Also.
1: Den ersten geht zum 5:30.
0: Außerdem, finaler Tag für diese Woche, sich für einen Traumurlaub zu zweit nach Mallorca zu registrieren. Hört einfach euer Urlaubsfoto bei uns im Radio. Ihr ladet uns da eins hoch auf Antenne Vorarlberg.at und wir beschreiben es mehrmals täglich hier. Euer Foto und wenn es ihr dann hört, dann unbedingt schnell sein. Ihr habt genau 2 Hits Zeit, bei uns anzurufen. Und wenn ihr es schafft, dann landet ihr im Wochenlostopf für die große Ziehung morgen Freitag um Punkt 7.
1: Eieiei. Und an diesem Trend kommt gerade niemand dran vorbei, warum das Netz wieder völlig Kopf steht. Dazu rate ich euch um 20:07 in Chiaras Netz-Update.

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4: Wir schauen zu einer Laterne bei der Sommerrodelbahn. Da hat es 14 Grad, 17 sind es im Bregenz und 16 Grad in Schlins. Heute gibt die Sonne wirklich ihr Bestes. Sie scheint, ja, bis sie wieder untergeht. Nur in den Bergen sind ab und zu ein paar dickere Quellwolken dabei. Und wir erreichen eben heute 32 Grad. Und ihr wisst eh, gell, bei der Hitze sind so hitzige Wetter nie ganz ausgeschlossen. Die können sich einzeln am Nachmittag mal bilden.
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5: Auf den Straßen läuft's im Moment im Ländle. Ihr habt freie Fahrt.
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5: Ja, einen schönen Morgen. Donnerstag euch allen. Jetzt erstmal Kaffee rauslassen und ganz entspannt und fein aufwachen.
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0: Antenne Vorarlberg Hirnschelling, guten Morgen. Und das wird ein Traumtag heute im Ländle. Also wirklich fein der Donnerstag.
1: Ja, und für alle, die mit dem Kopf vielleicht jetzt schon im Feierabend sind, ein Gläschen Wein ruft da schon weit her von Bregenz aus. Ah. Da fängt heute um 16 Uhr nämlich Wein am See an. Ist quasi ein Weinfest direkt am Hafengelände. Läuft das ganze Wochenende, Donnerstag, Freitag, Samstag, Sonntag. Also ja, vielleicht ja ein After-Work-Drink für euch.
0: Ist das jetzt eigentlich so das neue Motto? Zuerst Wien am Rhein, zu Luschno, jetzt Wein am See.
1: Wein am See gibt es schon ewig. Oh, was, nur weil ihr da in Lustenau das erst neu haben, kann ich nichts dafür.
0: Wein am Berg, das noch fehlen. Für euch gibt es jetzt zuerst aber mal weiterhin Kaffee und dazu schicken wir euch Jesse Stewart auf Antenne Vorarlberg.

Da sind wir jetzt wach nach dem Hit. Und deine Freiberg hier, schönen guten Morgen. Und in exakt 2 Stunden quiz mal wieder alle live vorm Radio mit. Wer schafft es, 10 Fragen richtig in einer Minute zu beantworten, dem gehören 1.000 Euro Cash, das ist die 1.000 Euro Minute auf Antenne Vorarlberg. Dafür meldet ihr euch noch schnell an auf unserer Homepage und dann die nächste Runde eben um 20 vor 8. So leicht seid ihr wirklich noch nie an so viel Cash gekommen.

0: Es ist 10 vor 6. Einen wunderschönen guten Morgen euch allen mit der Antenne Vorarlberg.
1: Ja, und mit Flo Rida, da werdet ihr gleich richtig wach. Ride Round, ein richtiger Banger haben wir da gleich in der nächsten halben Stunde für euch auf der Playlist. Dann ebenfalls am Start Camila Cabello und Ed Sheeran, die schicken Summer Sound passend zum heißen Tag heute. Und Mal Smith, der macht den Auftakt direkt nach dem News mit Stay If You Wanna Dance. Der haut auch ordentlich rein. Das sind die 10er, die 20er und natürlich die besten aktuellen Hits nur von Antenne Vorarlberg.
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0: Es ist 5 vor 6.
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0: mit Tom Flaxern. Schönen guten Morgen. Heute startet die nächste Hitzewelle. In den kommenden Tagen werden die Höchstwerte immer bei mindestens 30 Grad liegen. Die Geosphere Austria warnt jetzt auch vor dieser Hitze. Vorarlberg-Reporter Robin Leiner.
1: Vor allem Kinder und ältere Menschen können unter der Hitze stark leiden, auch weil sie oft zu wenig trinken. Für Erwachsene sollten es mindestens 2 bis 3 Liter am Tag sein. Wer zu wenig auf die Hitze achtet, fühlt sich schnell schwach oder müde oder bekommt Kopfschmerzen. Und wer sich dann nicht abkühlt, kann auch unter Schwindel, Übelkeit und Bewusstseinsstörungen leiden.
0: Die Arbeitgeber müssen deshalb auch darauf achten, dass es für die Mitarbeiter nicht zu heiß wird. Hitzefrei gibt's aber nicht. Forscher der Fachhochschule Vorarlberg holen jetzt mehr aus unseren Elektrobussen raus. Im Projekt Free E-Bus untersuchen sie, wie die Busse am besten mit Ladestationen und Stromnetz zusammenspielen. Das soll die Planung erleichtern und klar, schlussendlich Energie sparen. Vorarlberg ist mit über 100 Elektrobussen auf den Straßen bereits Vorreiter. Viele Jugendliche suchen gerade noch auf den letzten Drücker einen Ferialjob oder einen Praktikumsplatz für den Sommer. Jobs gibt's zwar noch, doch die Auswahl ist nicht mehr ganz so groß, sagt man uns auf Nachfrage bei diversen Jobbörsen und beim AMS. Und die gute Nachricht aus Vorarlberg, die Rasselbande vom Kindergarten Rohrbach in Dornbirn hat gestern vom Bürgermeister das Schulstarterpaket bekommen. Zum Wechsel vom Kindi in die Schule schenkt die Stadt auch heuer wieder allen Einkaufsgutscheine, Jausenboxen und für die Familie noch Eintrittskarten zum Baden oder die Karrenseilbahn.
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4: Wir schauen zu euch nach Meiningen. Am Gemeindeamt hat es 18 Grad, 17 sind es in Andelsbuch und 18 in Bludenz. Heute hat die Sonne den Himmel für sich eingenommen, allein in den Bergen. Ziehen mal ein paar Quellwolken durch. Es wird heiß mit bis zu 32 Grad. Hitzige Gewitter können teilweise in der Silvretta oder am Arlberg runterkommen. Morgen Freitag weiter sehr heiß und schwül. Also da sind dann im Laufe des Nachmittagsabends überall Gewitter zu erwarten. Die fallen teils kräftig aus.
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5: Noch gibt's nichts Negatives zu melden von Vorarlberg Straßen. Ihr habt freie Fahrt im gesamten Ländle.
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5: Ja, einen schönen guten Morgen am Donnerstag.
4: Hey, stellt euch mal vor, euer Idol nimmt euch mit auf Tour. Ihr performt dann als Vorband und jetzt seid ihr selbst nicht mehr weg aus den Charts zu denken. Ha? So erging's Miles Smith, mega Ed Sheeran-Fan ist der, ist auch sein Vorbild und der hat ihn mit auf seine letzte Tour genommen und dort hat er auch den hier performt. Das ist Stay If You Wanna Dance, einer der besten aktuellen Hits.

Antenne Vorarlberg hier. Einen wunderschönen guten Morgen am Donnerstag und wir beamen uns jetzt alle mal gemeinsam gedanklich nach Mallorca. An die traumhafte Bucht von Cala Gran, türkises Wasser, Sandstrand. Hinter euch ein Traumhotel, Adults Only, und ihr habt die beste Zeit eures Lebens. Wir schicken euch genau dahin. Hört einfach euer Urlaubs

0: Foto hier auf Antenne Vorarlberg. Heute der finale Tag, um sich für diese Woche zu registrieren. Wir beschreiben mehrmals täglich euer Foto hier im Radio. Ihr ladet es uns einfach hoch auf Antenne Vorarlberg.at und je ausgefallener, desto besser natürlich eure Chancen, dass ihr es hört.
1: Und dann landet er im großen Wochenlostopf. Und ich habe jetzt mal das Hotel gegoogelt. Mhm. Gell? TUI Blue Rocador, traumhaft, also wirklich dahinter die weißen Gassen von Calador. Also ich tät grad mitkommen, muss ich sagen.
0: Oh,
1: das nächste Bild beschreiben wir um Punkt 7. Genau hinhören.

0: uns auf den Telefonberg 13 nach 6 und da hat man einmal im Leben die Chance, mit einem Zeppelin zu fliegen und die Chiara bleibt lieber am Boden.
1: Ja.
0: Unglaublich.
1: Ich habe halt Angst.
0: Ich wette, ihr habt diese Tage auch wieder den Zeppelin übers Ländle fliegen sehen. Ihr erinnert euch, wir haben euch einen exklusiven Flug geschenkt, kostet mehrere hundert Euro so ein Ticket und heute ist es soweit und die Chiara fliegt nicht mit.
1: Ja, ich habe wirklich ganz schlimme Höhenangst. Für mich wäre das wirklich kein Geschenk, im Zeppelin zu sitzen. Deswegen fliegt der Simon heute mit euch mit. Aber ihr hättet keinen Spaß mit mir da drinnen, muss ich sagen. Ich freue mich, dass ich mitfahren kann und den Zeppelin von unten sehe, vor allem mit dem riesen Europapark-Logo oben drauf. Also, das ist für mich schon das Highlight.
0: Ja, einfach wieder mal ausreden. Ziemlich schwach.
1: Du kannst dich doch halt nicht reinversetzen, Simon, weißt du? Nur weil du wieder von nichts Angst hast, gell?
0: Ja.
1: Erzählst du mir denn einfach, wie es war? Und meine Frage eigentlich, wann kommt man wieder in den Europapark?
0: Ja. Startet ihr gut jetzt rein in den Tag?

0: 20 nach 6 und Antenne Vorarlberg. Schönen guten Morgen.
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12: Wir schauen zu euch nach Blons am Puppenmuseum. Da 17 Grad, 18 sind sie in Lochau und 19 in Feldkirch. Also wer heute früher von der Arbeit weg kann, ab ins Freibad. Temperaturen klettern auf 32 Grad. Dazu viel Sonne, fast überall ist es strahlend blau. In den Bergen kann einzeln mal ein Wärmegewitter runterkommen. Morgen Freitag, da wird es wahrscheinlich der heißeste Tag des Jahres bisher. 33, teils 34 Grad gehen sich aus. Und die Hitze, die entlädt sich dann stellenweise Richtung ja, späteren Nachmittag, Abend in Gewittern. Lokal können die heftig ausfallen.
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1: Es läuft im Frühverkehr auf den Straßen. Überhaupt keine Staus bis jetzt. Wir wünschen weiterhin gute und sichere Fahrt.
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1: Ja, einen schönen guten Morgen.
3: Hi. Ja, manchmal denkt man sich bei neuen Trends, ja, ist das überhaupt ein Trend oder haben wir das nicht alle eh immer schon so gemacht? Was da gerade wieder das Internet erobert, wo viele den Kopf schütteln, verrate ich euch in 12 Minuten in Chiaras Netzupdate.
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0: Eiberg hier, 6:33 Uhr. Guten Morgen, und bei der Hitze haben wir gedacht, wir spielen euch heute mal Sommerhitze. Gegen die Sommerhitze.
1: Oh Mann. Ja, die nächste Hitzewelle rollt übers Ländle. Die Tage immer über 30 Grad, und deswegen machen wir dem Wetter draußen alle Ehre mit den geilsten Sommerhitze aller Zeiten. Die gibt es übrigens jederzeit auch nonstop für euch zu streamen in unserem Antenne Vorarlberg Sommerradio.
0: Ja, startet gut rein in den Tag mit einem mega Sommerbanger. Hier ist Luna.

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1: Also teilweise habe ich mich schon gefragt, ob das Handy bei der Chiara irgendwo als dritte Hand rauswächst. So oft, wie sie es in der Hand hat. Dafür hat sie immer alles im Blick. Ja,
2: ja, und das Netz geht gerade komplett steil auf Karotten. Stink, normale Karotten. Ja? Da fragt man sich jetzt wieder, gell? Irgendjemand ist nämlich draufgekommen, wenn man Karotten ohne irgendwas, also ohne Gewürze, ohne zu schälen, wenn man die in den Airfryer legt und die da drinnen backt, bis sie eigentlich fast schon verbrannt aussehen, dann schmecken die unfassbar gut.
1: Okay.
2: Also die sind dann extrem weich, die Schale außen.

0: sieht recht dunkel aus, aber irgendwie auch voll gut, weil hat irgendwie so Röstaromen und durch das Backen werden die dann unfassbar süß und ja. Jeder snackt die jetzt irgendwie gerade so als Sommersnack und es ist ja eigentlich auch voll gesund, ist ja nichts dran hier.
1: Also quasi Karottfrit.
0: Fast verbrannte Karotten aus dem Airfryer. Der neueste Shit im Internet.
1: Chiaras Netz-Update jeden Donnerstag um 20 vor 7.

Antenne Vorarlberg, hier 6:48 Uhr. Einen schönen guten Morgen. Ja, und der hier, der motiviert fast so heftig wie der Sieg gestern von Österreich gegen Jordanien. Perfekter Start in den Donnerstag mit The Weeknd, Blinding Lights.

0: 10 vor 7 und schönen guten Morgen mit Antenne Vorarlberg.
1: Fenster jetzt nach dem Stoßlüften wieder schließen. Wir schicken euch die Abkühlung. Kommt von Shawn Mendes und seiner coolen Stimme. Pink macht der Sonne draußen Konkurrenz mit Cover Me in Sunshine. Und Leonie, die schickt einen ganz lockeren Beat zu euch. Das sind die 10er, die 20er. Und natürlich die besten aktuellen Hits nur auf Antenne Vorarlberg. 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
21: Es ist 5:07.
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22: Mit Tom Flachs und Jana, guten Morgen.
23: Tagelang weit über 30 Grad. Vorarlberg startet in die nächste Hitzewelle und die Geosphere Austria gibt deshalb jetzt eine Warnung heraus. Damit müssen etwa auch Arbeitgeber ihre Mitarbeiter besonders schützen, vor allem draußen. Vorarlberg-Reporter Robin Leiner.
24: Sonnenschutz und Beschattung, Kühlanlagen, genügend zu trinken oder auch Pausen während der heißesten Zeiten. Diese Möglichkeiten haben Chefs, um ihre Mitarbeiter vor der Hitze zu schützen. Sonderregeln gelten für Bauarbeiter. Zeigt das Thermometer über 32,5 Grad, gilt auch Hitze als Schlechtwetter mit der entsprechenden Entschädigung.
23: Ein Recht auf hitzefrei gibt's aber nicht. Forscher der Fachhochschule Vorarlberg holen jetzt mehr aus unseren Elektrobussen raus. Im Projekt Free E-Bus untersuchen sie, wie die Busse am besten mit Ladestationen und Stromnetz zusammenspielen. Das soll die Planung erleichtern und klar schlussendlich Energie sparen. Vorarlberg ist mit über 100 Elektrobussen auf den Straßen bereits Vorreiter.

0: Einige Jugendliche suchen für den Sommer noch einen Ferialjob oder einen Praktikumsplatz. So langsam wird die Auswahl kleiner, sagt uns Thomas Doppelreiter von Logo Jugendmanagement.
1: Aber es werden auf jeden Fall noch junge Menschen gesucht, die im Sommer arbeiten wollen.
0: Auf der Ferienjobbörse vom AH Vorarlberg etwa gibt's Stand heute früh noch knapp 130 Ferialjobs. Und die gute Nachricht aus Vorarlberg: Wer seinen Garten fit machen will für die Zukunft, kann das morgen in Klaus lernen. Dort läuft ab 14 Uhr ein Workshop zum naturnahen Gärtnern. Kurzentschlossene können sich jetzt noch anmelden, online bei der Klimaschmiede.
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4: Wir messen da schon 19 Grad in Hohenems beim Schlossplatz, 18 in Riefensberg und 17 in Brandoben. Der beste Freund auf der Arbeit ist heute die Klimaanlage, sofern ihr eine habt. Es wird heiß mit bis zu 32 Grad. Dazu scheint die Sonne bei strahlend blauem Himmel. Ein paar Quellwolken gibt es in den Bergen. In der Silvretta oder am Arlberg kann es deswegen auch mal gewittern. Morgen Freitag, also bitte, wer kann? Vielleicht Homeoffice oder vormittags arbeiten, denn es wird der heißeste Tag des Jahres bis dato. Stellenweise bis zu 34 Grad. Im späteren Nachmittag, Abend kann es deswegen auch mal krachen.
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5: Einen schönen guten Morgen zu euch ins Auto. Da gibt es nur gute Nachrichten. Im Moment habt ihr freie Fahrt im gesamten Ländle.
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5: Wir schicken euch auf eine Traumreise nach Mallorca ins TUI Blue Rocador 4-Sterne-Hotel inklusive Flug. Ladet uns ein Urlaubsfoto hoch und erkennt es hier live im Radio. Ist es euer Foto, dann schnell anrufen. Zwei, jetzt habt ihr dafür Zeit. Dann seid ihr im Lostopf für die große Wochenziehung morgen früh am Freitag.
4: Morgen. Und dieses Bild jetzt, das hat wirklich alles, was ein richtig geiles Urlaubsfoto braucht. Eine Wahnsinnsaussicht. Ein Liegestuhl, ein Glas Hugo in der Hand und zwei glückliche Gesichter sieht man da. Also die Aussicht, ein Panorama auf eine Bergkulisse. Unfassbar traumhaft. Ich bin mir gar nicht sicher, ob das vielleicht sogar im Ländle ist.
5: Mhm.
4: Blauer Himmel, vorm Liegestuhl ein super süßer Zaun, da steht noch ein schwarzes Fahrrad davor. Und die zwei, wo man auf dem Foto sieht, gell, das ist zum einen eine junge Frau.
5: Mhm.
4: Schaut dazu, als wäre sie aufgewandert mit ihrem Hund.
5: Oh.
4: Und der ist so süß, der schaut auf dem Foto aus, als der da lacht.
5: Ist es euer Bild? Habt ihr es jetzt gerade erkannt? Dann ruft schnell an. 0800 10 36 36, die Nummer ins Studio. Zwei Hits habt ihr dafür Zeit und die starten jetzt mit Leonie. Don't worry auf Antenne V.

0: 5 nach 7.
1: Guten Morgen.
0: Schönen guten Morgen.
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0: Ja, und das war gerade so ein cooles Urlaubsfoto von der Emily Bickel aus Krumbach. Die ist mit ihrem Hund aufs Dünser Elbele gewandert, aber leider, sie hat die Urlaubsfoto nicht bei uns gehört. Somit landet sie auch nicht im Wochenlostop für die Traumreise nach Mallorca. Die Chancen steigen damit aber für euch.
1: Oh ja.
0: Aktuell sind 6 von 12 möglichen im Topf.
1: Eine Sache hat sie aber richtig gemacht, sie hat uns ihr Urlaubsfoto geschickt. Mach das auch jetzt online hochladen auf antennevorarlberg.at. Desto einzigartiger euer Foto, desto leichter erkennt das dann halt beim Radio hören. Und ganz wichtig, anrufen. 2 Hits sind Zeit. Und schon habt ihr die Chance auf unsere Wochen-Megareise für 2 Personen nach Mallorca. 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Hey, die große Ziehung ist schon morgen Freitag Punkt 7 hier. Und das nächste Urlaubsfoto, das hört ihr gleich um Punkt 12.
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0: Guten Morgen.
1: 11:07 und schönen guten Morgen. Und wir spielen euch heute Sommerhitze gegen die Sommerhitze.
2: Simon, der Witz wird einfach nicht besser.
1: Super, hey.
2: Also alle, die heute früher bei der Arbeit Schluss machen können, wenn dann jetzt die Tage. Es sind immer über 30 Grad. Ab ins Freibad, oder? Ab an den See. Und wir schicken euch

0: gilt ja, weil die geilsten Sommerhitze bei der Sommerhitze. Einer nach dem anderen gibt es übrigens auch nonstop zu streamen in unserem Antenne Vorarlberg Sommerradio. Klickt euch rein in unsere Streamingwelt.
1: Ja, und der nächste ist so genial. Mich persönlich erinnert der an meine Kindheit am Fußballplatz, denn der war die Tormusik, weil damals bei uns beim FC so viele Brasilianer gespielt haben.
0: Oh, wirklich?
1: Ja, wirklich. Samba de Janeiro, ja, der Kaipi quasi jetzt schon in der Hand für euren Donnerstag mit.

0: Antenne vorweg, 20 nach 7 und Chiara, du hast vorhin erwähnt, 32 Grad heute, die Hitzewelle, die rollt übers Ländle.
1: Ja, eine Schweigeminute für alle im Dachgeschoss, aber tatsächlich gibt es jetzt schon eine Hitzewarnung für Vorarlberg. Schnell also noch die Wasserflasche auffüllen heute und auf was es sonst noch ankommt, das verrät euch Tom Flachs gleich wieder um 5 vor 8 in den Antenne Vorarlberg Nachrichten.
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21: Hey, nach Mäder beim JJ Endersal, da hat es 19 Grad, 18 in Eichenberg und 19 auch schon in Dornbirn. Und heute hat die Sonne den Himmel für sich eingenommen. Allein in den Bergen ziehen mal dickere Quellwolken durch. Es wird richtig heiß mit 32 Grad. Hitzige Wetter können teilweise dann in der Silvretta oder am Arlberg runterkommen. Morgen Freitag weiter sehr heiß und schwül. Da sind im Laufe des späteren Nachmittags, Abends überall Gewitter zu erwarten und wegen dieser Hitze können die kräftig ausfallen.
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22: Auf den Straßen geht's immer noch vernünftig zu. Kein Stau im Ländle derzeit. Über 5 Minuten. Wir wünschen weiterhin gute und sichere Fahrt.
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22: Ja, einen schönen guten Morgen. 10 Fragen, eine Minute Zeit, 1.000 Euro. Gleich wisst ihr wieder alle mit im Auto, wenn einer

0: von euch versucht, alle 10 Fragen bei der 1.000-Euro-Minute richtig zu beantworten. Hm. Nächste Spielrunde in 12 Minuten.
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0: Antenne für alle, 7.33 Uhr, guten Morgen. Und wir spielen euch heute Sommerhits gegen die Sommerhitze.
1: Sommerhitze gegen die Sommerhitze. Heute heißt es nicht eincremen, sondern zwei, drei cremen. Es wird nämlich richtig hart im Ländle. Nur noch über 30 Grad die nächsten Tage. Mehr nicht in der Witzkiste geschlafen.
0: Ja, ganz lustig. Ja. Deswegen haben wir hier aber die geilsten Sommerhitze für euch. Übrigens auch nonstop zu streamen in unserem Sommerradio. Da findet ihr alle Hits wirklich in unserer Streamingwelt auf Antenne Vorarlberg.at oder in der App. Und wir schicken euch jetzt einen richtigen Banger, zum Beispiel in den LKW, Bailamos von Enrique Iglesias.

0: 20 vor 8. Hallo. Schönen guten Morgen.
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0: Ab sofort quizzen wir mit euch jeden Morgen hier um 20 vor 8. Das Spiel ist mega einfach. Wir stellen euch 10 Fragen. Ihr habt 60 Sekunden Zeit, um diese zu beantworten. Und wenn alle Fragen richtig beantwortet sind, dann schenken wir euch 1000 Euro. Wenn ihr nicht alle 10 Fragen richtig habt, dann gibt es als Trostpreis für jede einzelne richtige Antwort 10 Euro. Soweit mal die Spielregeln. Und jetzt übernimmst du, Chiara.
2: Ja, heute quizzen wir mit der Julia aus Eck. Guten Morgen.
3: Morgen, hallo.
2: Julia, dir ist alles klar?
3: Ja, mir ist alles klar, genau.
2: Perfekt. Dann starten jetzt deine 60 Sekunden.
3: Okay.
2: Welches Tier ist die Disney-Figur Dumbo?
3: Ein Elefant.
2: Wie heißt die Hauptstadt von Australien?
3: Das kann ich jetzt gar nicht zeigen.
2: Welche Farbe hat ein Smaragd?
3: A Canberra, Entschuldigung. Smaragd ist grün.
2: Wie viele Monate haben 3 Jahre?
3: 36.
2: Wer war der erste Mensch am Mond?

0: Neil Armstrong.
1: Welche Farbe hat das Trikot des Führenden beim Giro d'Italia?
0: Rot, Geschätzung.
1: Wer ist der Leadsänger von Coldplay?
0: Weiß ich nicht.
1: Wie viele Ringe sind auf der olympischen Flagge?
0: 5.
1: Wer spielte die Filmfigur Jack Sparrow?
0: So. Oh Mann, Zeitung.
2: Zeit um.
1: Simon, Schiri, du hast alles im Blick gehabt.
2: Genau, also wir haben nicht einmal alle 10 Fragen geschafft, sondern nur 9.
0: Leider.
2: Und leider falsch war bei dir die Farbe vom Führenden beim Giro d'Italia, vom Trikot, das wäre rosa. Denn der Leadsänger von Coldplay ist der Chris Martin. Und
0: das hätte ich nicht gewusst, ja.
1: Schade. Ja, manchmal weiß man es einfach
2: genau.
1: nicht.
2: Und der Jack Sparrow hat der Johnny Depp gespielt.
0: Ja, genau. Ja.
1: Aber das heißt, super, dass Australien die Hauptstadt hast du ja noch nachgeworfen. Das hat gestimmt.
0: Genau.
1: Super, perfekt.
2: Dementsprechend
1: also,
2: hast du für 9 Fragen 6 richtig beantwortet. Das heißt, es gibt 60 Euro für dich.
0: Ach super, voll schön.
2: Ja, und ihr habt morgen früh die Möglichkeit auf 1.000 Euro, wenn wir wieder gemeinsam quizzen um 20 vor 8 bei 1.000 Euro Minute.

0: 7:49 Uhr, Antenne Vorarlberg hier, guten Morgen.
1: Hi, der Countdown für die znüne Pause läuft. Wir schicken euch für die nächste halbe Stunde unfassbar gefühlvollen Pop von Ed Sheeran. Ein Hammer-Zehner aus den 20ern pusht euch Purple Disco Machine und natürlich sind die besten aktuellen Hits am Start. Die Taylor Swift macht euch gleich gute Laune mit Opelite um 7:45 Uhr.
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15: Mit Tom Flachs, einen schönen guten Morgen. Das Ländle startet heute in die nächste Hitzewelle, tagsüber immer mit weit über 30 Grad. Deshalb jetzt auch die Warnung von der Geosphere Austria. Vorarlberg-Reporter Robin Leiner.
16: Vor allem Kinder und ältere Menschen können unter der Hitze stark leiden, auch weil sie oft zu wenig trinken. Für Erwachsene sollten es mindestens 2 bis 3 Liter am Tag sein. Wer zu wenig auf die Hitze achtet, fühlt sich schnell schwach oder müde oder bekommt Kopfschmerzen. Und wer sich dann nicht abkühlt, kann auch unter Schwindel, Übelkeit und Bewusstseinsstörungen leiden.
15: Arbeitgeber müssen deshalb auch darauf achten, dass es für ihre Mitarbeiter nicht zu heiß wird. Hitzefrei gibt's aber nicht. Forscher der Fachhochschule Vorarlberg holen jetzt noch mehr raus aus unseren Elektrobussen. Sie untersuchen, wie die Busse am besten mit Ladestationen und Stromnetz zusammenspielen. Das soll die Planung erleichtern und Energie sparen. Vorarlberg ist mit bald 140 Elektrobussen auf den Straßen absoluter Vorreiter. Viele Jugendliche suchen gerade noch auf den letzten Drücker einen Sommerferialjob oder einen Praktikumsplatz. Auf der Ferienjobbörse des AH Vorarlberg sind derzeit knapp 130 freie Stellen aufgelistet. Die Bewerbung sollte aber bald mal rausgehen. Und die gute Nachricht aus Vorarlberg: Im Kindergarten Rohrbach in Dornbirn hat die ganze Rasselbande gestern ihre Schulstarterpakete bekommen. Zum Wechsel vom Kindi in die Schule schenkt die Stadt auch heuer wieder allen Jausenboxen, Einkaufsgutscheine und dazu noch Eintrittskarten für die Enz und die Karrenseilbahn.
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17: Wir messen 19 Grad in der Lars beim Paluda-Lift, 19 in Krumbach und 21 in Feldkirch.

0: Sommerwochenende dann gibt das Wetter Vollgas. 32 Grad heute schon der Topwert. Dazu viel Sonne und nur einzelne hitzige Gewitter in den Bergen. Und morgen Freitag, da wird es vermutlich der heißeste Tag des Jahres bisher. Einzeln gehen sich 34 Grad aus, aber da kann es dann Richtung späteren Nachmittagabend schon mal ordentlich bei Hitzegewittern krachen.
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3: Ja, abgesehen von den üblichen Stellen stockt es aktuell auch in Lustenau, und zwar rund um den Engelkreisverkehr kommend, vor allem aber von Dornbirn kommend. Grund da eine Baustelle zwischen Engelkreisverkehr und Kreisverkehr beim Hofer. Die gute Nachricht, aber ihr seid überall aktuell im ganzen Ländle in unter 10 Minuten durch. Kommt gut an!
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3: Einen wunderschönen hey. Guten Morgen am Donnerstag.
0: Ja, und wir haben mit 36 in die legendäre Songwriter Hall of Fame der Musiker aufgenommen wird. Ja, der kann und darf sagen, hey, ich hab's geschafft. Taylor Swift ist die allerjüngste Frau, die das heuer geschafft hat. Hängt jetzt neben Elton John, R.E.M. oder auch Stevie Wonder. Sie kann's halt einfach. Mhm. Und hier ist sie mit einem der besten aktuellen Hits. Super gute Laune gibt's jetzt mit Opaline.

0: deine Vorarlberg hier kurz nach 8 und da hat man einmal im Leben die Chance, mit einem Zeppelin zu fliegen und die Chiara, die bleibt einfach lieber am Boden.
1: Hab halt Angst.
0: Ich wette, ihr habt diese Tage auch wieder den Zeppelin übers Ländle fliegen sehen. Ihr erinnert euch, wir haben euch da ja einen exklusiven Flug geschenkt. Mhm. Kostet mehrere hundert Euro pro Ticket. Mhm. Und heute ist es endlich soweit und die Chiara fliegt trotzdem nicht mit.
2: Ich muss euch sagen, ich habe unfassbare Höhenangst. Also für mich wäre das einfach wirklich gar nichts. Der Simon fliegt mit, ich bleibe am Boden. Ich freue mich, dass ihr der Zeppelin von unten seht, muss ich sagen. Mhm. Das ist ja auch schon was. Aber ihr hättet dort in der Korn Spaß mit mir, ehrlich. Also ich freue mich, dass ihr das Europapark-Logo endlich mal von Nem sie auf dem riesen Zeppelin.
0: Das ist wieder so ein Highlight. Wieder mal schwach für dich.
2: Du kannst dich da halt nicht reinversetzen, nur weil du nie vor irgendwas Angst hast. Ja,
0: ja, tut mir leid.
2: Also aber kein Verständnis. Bitte. Erzähl mal, wie es war und dann reden wir gleich drüber, wenn wir in Europa kommen.
0: Ja, das tun wir garantiert nicht.

0: Schönen guten Morgen.
1: Hallo.
0: Wir spielen euch heute gegen die Sommerhitze ein paar Sommerhitze.
1: Simon.
0: Eine Schweigeminute an alle, die beispielsweise auf der Bank jetzt heute im Anzug am Arbeiten sind und mit Krawatte rumrennen. Wir sind auf jeden Fall bei euch. Springt am besten nach der Arbeit dann einfach noch in den See oder im Freibad in den Pool.
1: Ja, wir schicken euch die geilsten Sommerhitze zur Motivation. Streamt ihr übrigens jederzeit auch kostenlos in unserem Antenne Vallberg Sommerradio. Und jetzt kommt wirklich einer meiner Favorites. Ich liebe den Blue Lagoon. Absoluter gute Laune. Sounds. 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

0: 20 nach 8, einen wunderschönen guten Morgen mit Antenne Vorarlberg.
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0: Liebe Grüße zu euch nach Fälkig. 21 Grad sind es da beim Katzenturm, 21 auch in Hohenweiler und 19 Grad haben wir bei euch in Lodesch. Wer heute früher von der Arbeit weg kann, ab ins Freibad mit euch. Die Temperaturen klettern auf 32 Grad hoch. Dazu gibt es viel Sonne, fast überall ist es strahlend blau. In den Bergen kann einzeln

0: Wenn mal ein Wärmegewitter runterkommen, da bilden sich ein paar Quellwolken. Morgen Freitag, da wird es der bisher heißeste Tag des Jahres. Bis zu 34 Grad zeigt das Thermometer da an. Und die Hitze, die entlädt sich dann stellenweise Richtung späteren Nachmittag am Abend in Gewittern. Lokal können die auch richtig heftig mit Platzregen oder Hagel ausfallen.
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0: Er staut sich auf der L190 von Götzis weiter Richtung Koblach. Laut unserer Echtzeitmessung verliert er da bis zu 13 Minuten. Dann haben wir auch Stau in Felki vor der Bärenkreuzung. Von Frastanz und auch durch den Ardetzenbergtunnel weiter Richtung Kreuzung seid ihr bis zu 8 Minuten länger unterwegs. Und auch in Hohenems auf der Diepoldsauer Straße Richtung Cineplex Kreisverkehr aktuell bis zu 7 Minuten Zeitverlust. Wir wünschen euch eine gute und sichere Weiterfahrt.
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3: Ja, einen schönen guten Morgen.
4: Hi. Manchmal denkt man sich bei neuen Trends, ist es überhaupt ein Trend oder haben wir das nicht irgendwie immer schon so gemacht? Was da gerade wieder das Internet erobert, wo viele den Kopf schütteln, verrate ich euch in 12 Minuten in Chiaras Netzupdate.

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0: Antenne Vorarlberg. Hey. Guten Morgen, kurz nach 8:30 und wir spielen euch heute Sommerhitze gegen diese Sommerhitze.
1: Simon. Die nächste Hitzewelle rollt übers Ländle. Die Tage sind immer über 30 Grad und deswegen machen wir dem Wetter draußen alle Ehre mit den geilsten Sommerhitzen aller Zeiten. Gibt es übrigens jederzeit auch nonstop zu streamen in unserem mega coolen Antenne Vorarlberg Sommerradio.
0: Startet gut rein jetzt in den Donnerstag mit einem mega Sommerbanger. Einer der erfolgreichsten Sommersongs aller Zeiten. Zwischenzeitlich auch meistgestreamtes YouTube-Video. So krass. Luis Fonsi, Despacito.
2: Hi. Fonsi! Die Wahl.

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1: Also teilweise habe ich mich schon gefragt, ob das Handy bei der Chiara irgendwo als dritte Hand rauswächst. Ja, so oft, wie sie es in der Hand hat. Dafür hat sie immer alles im Blick. Ja,
2: ja, und das Netz geht gerade komplett steil auf Karotten. Stink, normale Karotten. Ja? Da fragt man sich jetzt wieder, gell? Irgendjemand ist nämlich draufgekommen, wenn man Karotten ohne irgendwas, also ohne Gewürze, ohne zu schälen, wenn man die in den Airfryer legt und die da drinnen backt, bis sie eigentlich fast schon verbrannt aussehen, dann schmecken die unfassbar gut.
1: Okay.
2: Also die sind dann extrem weich, die Schale außen sieht recht dunkel aus, aber irgendwie auch voll gut, weil hat irgendwie so Röstaromen und durch das Backen werden die dann unfassbar

0: unfassbar süß und jeder snackt die jetzt irgendwie gerade so als Sommersnack und es ist ja eigentlich auch voll gesund, ist ja nichts dran. Hey.
1: Also quasi Karottfrit.
0: Fast verbrannte Karotten aus dem Airfryer. Der neueste Shit im Internet.
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11: Überfall auf eine Tankstelle in Feldkirch. Was bisher über die Tat bekannt ist, erfahrt ihr in 30 Sekunden in den Antenne Vorarlberg Nachrichten.
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11: Es ist 5 vor 9.
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14: Mit Tom Flachs und schönen Vormittag. In Feldkirch ist die Polizei auf der Suche nach einem Tankstellenräuber. Der maskierte Mann überfiel in der Nacht, kurz vor 23 Uhr in Altenstadt, eine Tankstelle in der Königshofstraße. Er bedrohte eine Mitarbeiterin mit dem Messer und flüchtete mit dem Geld aus der Kasse. Das Landeskriminalamt ermittelt und bittet etwaige Zeugen um Hinweise. Tagelang weit über 30 Grad. Vorarlberg startet in die nächste Hitzewelle und die Geosphere Austria gibt deshalb jetzt eine Warnung heraus. Damit müssen etwa auch Arbeitgeber ihre Mitarbeiter besonders schützen, vor allem draußen. Vorarlberg-Reporter Robin Leiner.
15: Sonnenschutz und Beschattung, Kühlanlagen, genügend zu trinken oder auch Pausen während der heißesten Zeiten. Diese Möglichkeiten haben Chefs, um ihre Mitarbeiter vor der Hitze zu schützen. Sonderregeln gelten für Bauarbeiter. Zeigt das Thermometer über 32,5 Grad, gilt auch Hitze als Schlechtwetter mit der entsprechenden Entschädigung.
14: Ein Recht auf hitzefrei gibt's aber nicht. Forscher der Fachhochschule Vorarlberg holen jetzt mehr aus unseren Elektrobussen raus. Im Projekt Free E-Bus untersuchen sie, wie die Busse am besten mit Ladestationen und Stromnetz zusammenspielen. Das soll die ganze Planung erleichtern und Energie sparen. Vorarlberg ist mit bald 140 Elektrobussen auf den Straßen absoluter Vorreiter. Und die gute Nachricht aus Vorarlberg, wer seinen Garten fit machen will für die Zukunft, kann das morgen in Klaus lernen. Dort läuft ab 14 Uhr ein Workshop zum naturnahen Gärtnern. Kurzentschlossene können sich jetzt noch anmelden, online bei der Klimaschmiede.
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16: Hallihallo zu euch nach Dornbirn. 23 Grad messen wir bei der Messe. 22 sind es in Fraxen beim Lädele. Und 23 Grad haben wir in Göfis beim Frühmesshaus. Weniger ist heute mehr, zumindest bei den Klamotten. Die Sonne, die heizt heute noch mit bis zu 32 Grad vom Himmel. Über den Bergen sind nur harmlose Quellwolken am Start. Über Nacht blüht uns dann in einigen Gemeinden eine Tropennacht. Also das gibt es Temperaturen über 20 Grad. Morgen geht es dann brütend heiß weiter. Da reichen wir bis zu 34 Grad. In Bergnähe können sich starke Gewitter mit Platzregen oder Hagel zusammenbrauen. Am Samstag und Sonntag wird es noch heißer mit Werten zu

0: zwischen 34 und 36 Grad. Sichert euch da also schattiges Plätzle in Wassernähe zum Abkühlen.
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0: Es stockt ein bisschen in Lustenau rund um den Engelkreisverkehr. Am längsten braucht er, wenn er von der Schweizer Grenze Richtung Kreisverkehr unterwegs seid. Laut unserer Echtzeitmessung verliert er da bis zu 8 Minuten. Und dann stockt auch vor dem Kreisverkehr Dornbirn Nord weiter Richtung Güterbahnhof Wolfurt. Da seid ihr bis zu 7 Minuten länger unterwegs. Sonst gibt's keine Staus über 5 Minuten. Kommt gut und sicher ans Ziel.
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0: Hi ihr Lieben, ihr habt ein Haustier daheim? Dann habt ihr richtig Glück, dass er ausgerechnet jetzt hier zuhört. Welchen außergewöhnlichen und tollen neuen Service eine Dornbirnerin seit kurzem anbietet, das erfahrt ihr hier gleich in 9 Minuten. Sängerin Ray ist quasi auch über Nacht zum Superstar aufgestiegen mit ihrer Single, die vor allem die Ladies unter uns feiern. Hier ist sie mit Where Is My Husband, einer der besten aktuellen Hits.

0: Für alle Haustierbesitzer ist das ein richtiges Upgrade bei uns im Ländle.
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0: Melanie Graf aus Dornbirn hat sich einen Herzenswunsch

0: erfüllt und mit ihrer Firma Anker für Tiere jetzt eine eigene Tierbetreuung eröffnet. Melanie, wer kommt denn da so zu dir und nimmt deine Hilfe in Anspruch?
1: Also alle, die wo leider für Haustier wie Hunde, Katzen oder Kleintiere nicht gerade irgendwo mitnehmen können. Da mache ich gerne mal so Stundenbetreuung, aber auch für Langzeit. Manchmal fragt man mich, ob ich über Nacht blieb. Ja, das würde ich. Also die Tiere werden von mir in der gewohnten Umgebung betreut.
0: Wow, voll toll, dass du das machst, dass du da Leute heimfährst. Jetzt gibt es ja im Ländle auch schon einige Tierpensionen. Was unterscheidet die denn von denen?
1: Ich unterscheide mich schon allein von dem, ich will nicht viele, viele Aufträge. Mhm. Ich möchte mir für jeden Auftrag wirklich die Zeit nehmen, wie es ist. Also das heißt, lieber weniger und dafür wirklich gerecht werden. Dem Tier, aber auch genauso dem Menschen. Also dass er sich wirklich keine Sorgen machen muss, oh, die ist nur im Stress oder muss gleich wieder los. Nein, ich nehme mir bewusst die Zeit.
0: Okay, ich habe jetzt auf deiner Instagram-Seite noch gelesen, dass du für die Haustierbesitzer auch was ganz Tolles als Erinnerung bastelst. Was ist das genau?
1: Ja, genau. Ich gestalte nur so Dokumentationsmappen mit den Namen vom Tier und dokumentiere dann immer alles ordnungsgemäß, was wir so unternommen haben oder was mir aufgefallen ist, wo mir nur zu zweit vielleicht ein bisschen einen Annäherungsversuch brauchen, ein paar Anläufe. Aber was auch schon ganz super geklappt hat und tue ich dann auch ein Foto rein, da sammelt die halt einfach Erinnerungen.
0: Ja, richtig schön. Und als Trauerbegleitung stehst du jedem Tierbesitzer auch an der Seite. Tolles Konzept. Anker für Tiere in Dornbirn. Eine neue Tierbetreuung fürs Ländle. Alle Infos findet ihr online auf unserer Homepage.
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0: Euer nächster Mallorca-Urlaub, der steckt vielleicht schon heimlich in eurer Fotogalerie auf dem Handy. Schönen Donnerstag mit Antenne Vorarlberg. Ladet euren Urlaubsschnappschuss auf antennevorarlberg.at hoch. Und wir holen eure Bilder dann ins Radio und beschreiben sie hier im Programm. Wer sein Foto erkennt und sich auch rechtzeitig zurück im Studio bei uns meldet, der landet dann im Lostopf für die große Traumreise ins 4-Sterne-Hotel Tui Blue Rocador in Cala Gran, direkt am Meer gelegen. Für 2 Personen inklusive Flug natürlich. Und morgen um 7 Uhr in der Früh ist schon die große Ziehung. Also macht unbedingt mit, ladet euer Bild hoch. Und das nächste, das beschreiben wir hier gleich wieder um Punkt 12. Und jetzt gibt's einen kleinen Kurztrip durch unsere 30 Minuten Musik nonstop. Und die starten hier in Kürze mit Ray Dalton und Bloodrunning.
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0: Falls er gerade zum dritten Mal dieselbe E-Mail liest und trotzdem nicht wisst, was da drin steht, dann gibt's von uns etwas Ablenkung mit euren Lieblingshits hier von Tenne Vorarlberg. Gleich bekommt ein Zehner von Wiz Khalifa, der bis heute noch unter die Haut geht. When I See You Again. Lady Gaga bringt danach mit Abracadabra die größte Popshow der 20er ins Radio. Und Alex Warren liefert uns mit Fever Dream einen der aktuell schönsten Songs für alle, die gedanklich schon ein bisschen Richtung Wochenende abdriften. Das ist einer der besten aktuellen Hits. Nur bei uns bekommt er mehr Musik, mehr Vielfalt. Gleich um kurz vor 10 nach den Antenne Vorarlberg Nachrichten.
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12: Es ist 5 vor 10.
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13: Mit Tom Flachs. In den frühen Morgenstunden hat im Dornbirner Vorach jemand Schüsse auf eine Katze abgefeuert. Genauer, ein Kater, der wurde am Hals verletzt und musste zum Tierarzt. Die Verletzungen deuten auf ein Luftdruckgewehr hin, teilt die Polizei mit und bittet Zeugen, sich zu melden. Auch in Feldkirch bittet die Polizei nach einem Tankstellenraub die Menschen um Mithilfe. Ein maskierter Mann überfiel kurz vor 23 Uhr in Altenstadt die OMV-Tankstelle in der Königshofstraße. Er bedrohte eine Mitarbeiterin an der Kasse mit dem Messer und machte sich anschließend mit dem Bargeld aus dem Staub. Die Polizei beschreibt einen schwarz angezogenen Täter mit weißen Schuhen im Alter zwischen 17 und 25 Jahren. Im Streit um die geplante Senkung der Lohnnebenkosten ziehen die Bundesländer jetzt doch mit und helfen, den Plan der Regierung mitzufinanzieren. Die Länder übernehmen ein Drittel der entstehenden Finanzierungslücke im Familienlastenausgleichsfonds. Das sind 200 Millionen Euro, vorerst befristet bis 2028. Und die gute Nachricht aus Vorarlberg, gleich drei erfolgreiche Veranstaltungsstätten aus dem Ländle gehen ins Rennen um den österreichischen Innovationspreis Tourismus. In den jeweiligen Kategorien sind aus Vorarlberg die Lechwelten, das Festspielhaus und die Propstei St. Gerold nominiert. Die Auszeichnungen werden am Montag in Salzburg vergeben.
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14: 22 Grad sind es im Bludenz am Schloss Geinhofen, 22 auch in Bietzau an der Kapelle Hintereck und 23 Messmer in Geisau bei der Sportanlage Rheinblick. Wer heute einen Schattenplatz ergattert, der hat alles richtig gemacht. Die Sonne brennt mit bis zu 32 Grad heute noch vom Himmel. Da sind keine Wolken mit dabei. Auch nachts kühlt es dann kaum ab. In einigen Orten bleibt das Thermometer sogar über der 20 Grad Marke hängen. Morgen wird es noch heißer. Bis zu 34 Grad sind da drin. Dazu steigt aber im Bergnähe die Gewittergefahr an. Da kann auch Platzregen und Hagel mit dabei sein. Das Wochenende serviert dann den vorläufigen Höhepunkt dieser Hitzewelle mit bis zu 36 Grad.
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14: Die Klimaanlagen im Auto laufen immer kurz und auch sonst läuft's auf den Straßen. Es gibt aktuell keine Staus über 5 Minuten. Komm gut und sicher ans Ziel.
10: 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Hier ist Sandra Tasek.
14: Mit nur drei Zutaten mixt ihr euch für die kommenden heißen Tage das perfekte Gurkeneis zu Hause. Wenn euch jetzt denken, Gurkeneis? Es klingt brutal gut. Wie

genau es gemacht wird, das verrate ich euch in 9 Minuten. Und kühle, frische Luft durch die Boxen bekommt ihr jetzt mit einem der besten aktuellen Hits durchgehaucht. Es ist frischer Wind von Alex Warren mit Fever Dream.

0: Gurken gehören in den Salat. Aber nicht bei diesem Rezept. Schönen Donnerstag mit Antenne Vorarlberg. Ey, diesen Sommer läuft euch irgendwas anders, oder? Erst trinken alle Matcha mit Erdbeeren und Mango und jetzt kommt das nächste Internetrezept mit Gurkeneis um die Ecke. Aber ich sag's euch, ich hab's auch nicht probiert, aber wenn ich das lies, ey, mir läuft einfach das Wasser im Mund zusammen. Es ist perfekt bei heißen Temperaturen und braucht nicht mehr als 3 Zutaten. Eine Gurke brauchen da, ein bisschen Limettensaft und Zucker, fertig. Ihr pürieren das Ganze, legen es ins Gefrierfach, rühren es immer wieder mal mit einer Gabel um und wer will, der kann dann zum Schluss noch mit Minze oder einem Schuss Gin toppen. Fertig ist das leckere, erfrischende Gurkensorbet. Perfekt für die Hitzewelle, die nächsten Tage unser Ländle streift. Und falls es schon jemand ausprobiert hat, schreibt mir doch eine WhatsApp ins Studio, wie es euch geschmeckt hat. Ja, vor einem Jahr war die Gurke noch Beilage im Salat. Jetzt hat sie sich zum Dessert gemausert. Was für eine steile Karriere.
1: Und hier kommt wieder was Neues für

schaut mal nach oben in den Himmel. Wenn ihr da gerade einen Zeppelin übers Ländle gleiten seht, da ist Simon von den Starks am Morgen mit unseren Hörern mit drin. Die machen gerade einen kleinen Rundflug übers Ländle. Und während euch jetzt die Sonne hoffentlich ganz entspannt ins Gesicht scheint, gibt's hier von uns

0: gleich 30 Minuten Musik nonstop. Die starten in Kürze mit perfekten Sommervibes von DJ Felix Jähn und Pride.
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0: Wir sind mittendrin in 30 Minuten Musik nonstop.
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0: großen Schritten geht's auf Richtung Wochenende.
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0: Na, wer von euch ist schon urlaubsreif? Passt perfekt. Nachbauerreisen lädt euch nämlich ein zu den Tagen der Reiselust. Lasst euch da für euren nächsten Urlaub inspirieren und beraten. Heute in Fälkig und morgen in Dornbirn, jeweils von 10 bis 21 Uhr. Bludenz, ganz in Weiß. Diesen schönen Anblick erlebt am Morgen in der Rathausgasse bei der White Night. Freut euch da auf einen Abend voller Mode, Lifestyle, White Seco und DJ Sound. Los geht's um 17.30 Uhr. Der Eintritt ist frei. Live-Musik, LKW und Paw Patrol. Das alles auf einmal erlebt am Samstag und Sonntag bei der Ländle Truck Show bei Vögeltransporte in Bludesch. Die Monroes stehen da auf der Bühne. Es gibt ein Familienprogramm und natürlich ganz, ganz viele Trucks vor Ort zum Bestaunen. Der Eintritt ist frei. 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
6: Es ist 5 vor 11.
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7: Mit Tom Flachs. In den frühen Morgenstunden hat im Dornbirner Vorach jemand Schüsse auf eine Katze abgefeuert. Genauer, ein Kater, der wurde am Hals verletzt und musste zum Tierarzt. Die Verletzungen deuten auf ein Luftdruckgewehr hin, teilt die Polizei mit und bittet Zeugen, sich zu melden. Auch in Feldkirch bittet die Polizei nach einem Tankstellenraub die Menschen um Mithilfe. Ein maskierter Mann überfiel kurz vor 23 Uhr in Altenstadt die ÖMV-Tankstelle in der Königshofstraße. Er bedrohte eine Mitarbeiterin an der Kasse mit dem Messer und machte sich anschließend mit dem Bargeld aus dem Staub. Die Polizei beschreibt einen schwarz angezogenen Täter mit weißen Schuhen im Alter zwischen 17 und 25 Jahren. Der Weltfußballverband, der FIFA, hat seit dem WM-Beginn vor einer Woche schon an die 400.000 Hasskommentare im Netz gelöscht. Bei der letzten WM waren es weniger als 300.000 übers ganze Turnier hinweg. Die FIFA überprüfte seit Donnerstag bereits 3,8 Millionen Kommentare rund um die WM. Und die gute Nachricht aus Vorarlberg. Heute früh wurden die Feuerwehrleute in Lustenau mit einer superschönen Botschaft überrascht. Auf dem Vorplatz vor dem Feuerwehrhaus stand in großen Blockbuchstaben mit Kreide geschrieben: Danke für euren Einsatz.
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8: Aktuell messen wir schon 27 Grad in Feldkirch am Dom. 27 sind es auch in Lustenau am Blauen Platz und 26 haben wir in Sulzberg beim alten Pfarrhof. Heute müssen unsere Deos ganze Arbeit leisten. Es geht mit strahlendem Sonnenschein und später noch mit bis zu 32 Grad am Donnerstag. Die Wolken bleiben heute harmlos. Auch über Nacht bleibt es in vielen Gemeinden tropisch warm. Morgen legt dann die Hitze nochmal einen drauf. Da werden die Temperaturen auf bis zu 34 Grad angehoben. Über den Bergen können sich dann erste Hitzegewitter bilden. So. Am Wochenende gibt es da nur eins: Abkühlung im See, im Freibad oder mit dem Gartenschlauch. Ganz egal, Hauptsache Wasser. Da sind nämlich bis zu 36 Grad drin.
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8: Stop and Go gibt's aktuell in Lustenau vor dem Engelkreisverkehr. Sowohl von Dornbirn als auch von der Schweizer Grenze herkommend verliert er da laut unserer Echtzeitmessung bis zu 8 Minuten. Sonst ist alles Paletti. Fahrt vorsichtig und habt eine schöne Weiterfahrt durchs Ländle.
4: 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Wenn schon schwitzen, dann wenigstens mit ihr. Hier ist Sandra Tasse.
8: Habt ihr schon mal jemandem was Schlechtes gewünscht? Ey, sowas darf man gar nicht erstenken, geschweige denn aussprechen. Eine Sängerin hat das aber getan, beinhart und vermutlich auch heimlich auf Deutsch. Wer jetzt gleich bei unserem Agathe Bauer Song völlig überraschend aus der Reihe tanzt, das erfahrt ihr hier in 9 Minuten. Davor übernimmt hier Taylor Swift das Ruder. Sie ist auf einem guten Weg, die neue Queen of Pop zu werden. Hier ist sie mit einem der besten aktuellen Hits, The Fate of Ophelia.

0: für manche Künstler ist diese Tageszeit hier auf Antenne Vorarlberg der absolute Endgegner.
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0: Viele Bands, Sängerinnen und Sänger wissen gar nicht, dass sich in ihre fremdsprachigen Songs manchmal richtige Hopperlas verirren. Jetzt geht's wieder einer Sängerin an den Kragen. Sabrina aus Eck, die ist was aufgefallen. Heile.
2: Beim Song I Couldn't Care Less für die Leslie Clio.
0: Okay, sehr ein cooler Song. Schon lange nicht mehr gehört. Richtig schön poppig.

0: so, Sabrina, wo faltet ihr da was auf?
1: Bei 1 Minute 5 höre ich immer, fahr dein Boot doch an den Baum.
0: Nein, fahr dein Boot am Baum. Okay, wir lassen mal rein. Nummer. Oh mein Gott, ist eine richtige Aufforderung, sich weh zu tun. Eieiei, Sabrina, da hast du ja gut angehört. Vielen, vielen Dank. Ich wünsche dir noch einen schönen Tag.
1: Ja, gern. Euch auch einen schönen Tag. Ciao.
0: Tschüss. Und wenn auch ihr so einen witzigen Hitverhörer für uns auf Lager habt, der noch fehlt, dann her damit über WhatsApp 0800 1036 36 oder über unsere Homepage antennevorarlberg.at. Eine neue Ausgabe gibt's dann schon am Montag hier in der Show.
2: Richtig, so.

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1: 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Auf der Zielgeraden bis zur Mittagspause versorgen wir euch jetzt mit 30 Minuten Musik am Stück. Die starten hier in Kürze mit Miles Smith und Stay If You Wanna Dance.
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0: tut er gerade so, als wäre er konzentriert, seid aber mit dem Kopf vielleicht schon in der Mittagspause, dann willkommen im Club. Wir überbrücken hier gemeinsam die Zeit bis zum Ausstempeln mit richtig guter Musik. Aus den Zehnern kommt der gleiche Hit, der euch sofort einen fetten Grinser ins Gesicht malt. Olly Murs mit Heart Skips a Beat. Danach legt Tom Grennan mit einem Powerpop-Hit aus den 20er nach. Und frisch importiert aus den 90ern gibt's einen kleinen Flashback an unsere Disco-Zeit mit Bebe Rexha und Faithless und New Religion, einer der besten aktuellen Hits. Das ist mehr Musik, mehr Vielfalt, gleich um kurz vor 12 nach den Antenne Fallberg Nachrichten.
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5: Es ist 5:11.
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6: Mit Tom Flachs. In den frühen Morgenstunden hat im Dornbirner Vorach jemand Schüsse auf eine Katze abgefeuert. Genauer, ein Kater, der wurde am Hals verletzt und musste zum Tierarzt. Die Verletzungen deuten auf ein Luftdruckgewehr hin, teilt die Polizei mit und bittet Zeugen, sich zu melden. Auch in Feldkirch bittet die Polizei nach einem Tankstellenraub die Menschen um Mithilfe. Ein maskierter Mann überfiel kurz vor 23 Uhr in Altenstadt die OMV-Tankstelle in der Königshofstraße. Er bedrohte eine Mitarbeiterin an der Kasse mit dem Messer und machte sich anschließend mit dem Bargeld aus dem Staub. Die Polizei beschreibt einen schwarz angezogenen Täter mit weißen Schuhen im Alter zwischen 17 und 25 Jahren. Der Weltfußballverband, der FIFA, hat seit dem WM-Beginn vor einer Woche schon an die 400.000 Hasskommentare im Netz gelöscht. Bei der letzten WM waren es weniger als 300.000 übers ganze Turnier hinweg. Die FIFA überprüfte seit Donnerstag bereits 3,8 Millionen Kommentare rund um die WM. Und die gute Nachricht aus Vorarlberg. Heute früh wurden die Feuerwehrleute in Lustenau mit einer superschönen Botschaft überrascht. Auf dem Vorplatz vor dem Feuerwehrhaus stand in großen Blockbuchstaben mit Kreide geschrieben: Danke für euren Einsatz.
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7: Ja, man merkt, die Temperaturen steigen gefühlt von Minute zu Minute an. 27 Grad sind es in Thüringen an der Villa Falkenhorst, 28 schon in Bolfurt beim Kubus und 27 Grad haben wir in Bregenz beim Festspielhaus. Schwitzen wird die nächsten Tage definitiv zum Volkssport im Ländle. Denkt dran, viel zu trinken. Heute knallt die Sonne mit bis zu 32 Grad vom Himmel. Wolken gibt es da kaum, die stören. In der Nacht schlafen viele bei offenem Fenster. Trotzdem bleibt es ziemlich warm mit oft über 20 Grad. Morgen werden wir dann bei 34 Grad nochmal auf die Probe gestellt. Da können sich dann gegen Abend teils kräftige Gewitter in Bergnähe zusammenbrauen und das Wochenende, das setzt dem Sommer die Krone auf. 34 bis 36 Grad, nehmt's da bitte ganz gemütlich, ohne körperliche Anstrengung, mit viel Wasser und Schatten zum Abkühlen.
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7: Es staut sich ein bisschen rund um den Engelkreisverkehr in Lustenau. Am längsten steht er, wenn er von Dornbirn Richtung Lustenau unterwegs seid. Laut unserer Echtzeitmessung dauert es da bis zu 9 Minuten länger. Mit den Staus war es das auch schon, aber bitte nicht so schnell. Keiner meldet mehr Blitzer in Vorarlberg. Fuß vom Gas bitte im Ringzer Wald von Lingenau Richtung Großdorf. Wird auf Höhe der Kapelle fotografiert. Dankeschön, Daniel aus Krumbach, fürs Melden.
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7: Aus einem einzigen Foto wird diese Woche vielleicht schon euer Boarding Pass für euren Traumurlaub nach Mallorca. Schickt uns euren Urlaubsschnappschuss auf Antenne Vorarlberg.at zu. Wir holen eure Bilder mehrmals täglich ins Radio und beschreiben sie hier. Wer sein Foto erkennt und sich rechtzeitig im Studio meldet, rückt einer absoluten Traumreise ein großes Stück näher. Diese Woche geht's ins 4-Sterne-Hotel Tui Blue Rocador, direkt an der wunderschönen Cala Gran. Also Ohrenspitzen. Vielleicht ist das ja jetzt euer Urlaubsfoto. Boah, ich bin ganz neidisch auf dem Bild. Das schaut aus wie im Paradies. Ein fast menschenverlassener Strand, türkises, flaches Wasser, soweit das Auge reicht. Im Hintergrund sieht man nur so ein paar einzelne große Felsen aus dem Wasser ragen. Der Sand, der schweißt wie Mehl und ganz fein gemahlen. Und vor dem Wasser, da sitzt eine blonde, glückliche Dame. Sie trägt eine Sonnenbrille

Und ihr Bikini, der ist fast genauso türkis wie das Meer auf dem Bild. Aber sie sitzt da nicht alleine. Vor ihr, ich schmilz dahin, sitzt eine kleine Babyrobbe. Und es schaut irgendwie so aus, als würde die sich gerade kratzen. Wo kommt man bitte so nah mit Robben in Berührung? Liebe Unbekannte, wenn das dein Foto ist, dann melde dich bei mir. Wir haben ein bisschen was zu bequatschen. 0800 10 36 36, zwei Hits in Zeit. Und die starten jetzt gleich mit Powerbeats von Bebe Rexha und Faithless mit New Religion. Einer der besten.

0: ein Foto aus eurer Handygalerie verhilft euch diese Woche vielleicht zu einer Traumreise nach Mallorca.
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0: Das Urlaubsfoto von der Katja Schmiedle aus Fälkig war richtig süß. Eine Traumkulisse mit türkisem Meer, soweit das Auge reicht, einem weißen Sandstrand und mittendrin eine glückliche Katja mit einer

0: Pipi-Robe im Vordergrund im Bild. Also definitiv kein 0815 Urlaubsfoto. Leider hat sie ihr Foto nicht bei uns im Radio gehört und verpasst damit den Einzug in den Wochenlostopf für unsere Traumreise nach Mallorca. Morgen um 7 Uhr ist schon die große Ziehung. Eine Chance habt aber noch, euch dafür zu qualifizieren, und zwar um 16 Uhr. Da beschreiben wir schon das nächste Urlaubsfoto. Ladet euers noch schnell auf Antenne Fallberger Tee mit hoch. Wenn euch dann auf dem Foto hört und erkennt, habt ihr 2 Hits Zeit, euch bei uns im Studio zu melden, und schon seid ihr mit dabei, wenn es um die Traumreise nach Mallorca ins 4-Sterne Adults Only Hotel Tui Blue Rocador an der wunderschönen Cala Gran geht. Also, 16 Uhr haben wir ein Date.
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2: 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Das könnte ein richtig großer Hit werden.
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0: können wir stündlich mit anschauen, wie die Temperaturen nach oben schnallen. Bis zu 32 Grad sind heute drin. Morgen 34, am Wochenende 36 Grad. Ein großes Dankeschön an dieser Stelle auch an die Bediensteten der Post, die wirklich bei Wind und Wetter unsere Pakete, unsere Briefe und alles zustellen. Vielleicht denkt er heute mal an Sie und gibt Ihnen mal einen kühlen Drink aus dem Kühlschrank aus. Und wir machen hier jetzt in der Mittagspause entspannt weiter mit den 30 Minuten Musik am Stück. Und die starten in Kürze mit Holly Humberstone.
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0: kurz vor eins wird's Zeit mal für einen kleinen Tapetenwechsel im Kopf. Wir nutzen den Moment für gute Musik hier von Antenne Vorarlberg. Mit Will.i.am und Britney Spears bekommt er gleich einen 10er-Hit, der damals wirklich auf jeder Party funktioniert hat. Und Spoiler, der zündet auch heute noch richtig. Danach wird's gefühlvoll mit Ray Garvey und Halo und einem der schönsten Radiosounds der 20er. Und Handshakes liefern uns eine große Portion Energie und Power mit einem der besten aktuellen Hits. Das ist Golden. Und damit geht's um kurz vor eins los nach den Antenne Vorarlberg Nachrichten.
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13: Es ist 5 vor 1.

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1: Mit Tom Flachs. Nach dem Fußballskandalspiel in der dritten Vorarlberger Landesklasse am Wochenende hat der Strafausschuss am Abend noch kein Urteil gefällt. Die Kommission will sich noch mehr Beweismaterial anschauen, berichten die Vorarlberger Nachrichten, und erst nächste Woche eine Entscheidung fällen. Das Match zwischen dem FC Bludenz und dem FC Schwarzach endete mit einer Schlägerei, 3 Verletzten und einer Anzeige. In den frühen Morgenstunden hat im Dornbirner Vorach jemand Schüsse auf eine Katze abgefeuert. Genauer gesagt ein Kater, der wurde am Hals verletzt und musste zum Tierarzt. Die Verletzungen deuten auf ein Luftdruckgewehr hin, teilt die Polizei mit und bittet Zeugen, sich zu melden. Die ID Austria App, die haben ja mittlerweile fast alle auf dem Handy. Mit dem neuen KI-Chatbot Ida bekommt die App bald eine zusätzliche Funktion, sagt heute Staatssekretär Alexander Pröll.
2: Ab diesem Sommer wird dieser KI-Chatbot rund um die Uhr auf 3 Kanälen zur Verfügung stehen.
1: Klarerweise ist Ida ab Ende Juli auch direkt in der ID Austria App verfügbar. Mit der App werden Behördengänge online erledigt. Und die gute Nachricht aus Vorarlberg: gleich 3 erfolgreiche Veranstaltungsstätten aus dem Ländle gehen ins Rennen um den österreichischen Innovationspreis Tourismus. In den jeweiligen Kategorien sind aus Vorarlberg die Lechwelten, das Festspielhaus und die Propstei St. Gerold nominiert. Die Auszeichnungen werden am Montag in Salzburg vergeben.
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4: Wir messen aktuell 24 Grad im Brand bei der Talstation der Lüner Seebahn. 27 sind es im Bludenz am Nepomukbrunnen und 28 Grad haben wir in Dorn am Sportplatz. Weniger ist heute mehr, zumindest bei den Klamotten. Die Sonne, die heizt heute noch mit bis zu 32 Grad vom Himmel. Morgen geht es dann noch brutaler weiter. Da erreichen wir die 34 Grad. Da kann es dann am Abend in Bergnähe ordentlich gewittern mit Platzregen und Hagel. Für Samstag und Sonntag nehmt euch hoffentlich nur eins vor: relaxen mit einem kühlen Getränk und einem schattigen Plätzle im Ländle. Es geht weiter rauf auf bis zu 36 Grad.
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4: Auf den Straßen ist alles tipptopp. Ihr habt freie Fahrt voraus.

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1: Was würdet ihr mit 1.000 Euro machen? Ja, bei den Starks am Morgen gibt es immer um 20 vor 8 die Chance, mit 10 richtigen Fragen 1.000 Euro abzucashen. Mir wird da schon was einfallen, was ich mal kaufe. Was die Kids der 4D der Volksschule Bürs mit der Kohle anstellen würden, das wird euch in 9 Minuten so richtig überraschen. Jetzt bekommt die zweite Tageshälfte noch ein richtig starkes Upgrade mit einem der besten aktuellen Hits. Hier ist jetzt für euch Golden mit... Handtricks mit Golden, so ist richtig. Schön, dass ihr bei uns sind.

0: Mit richtig viel Power geht's durch den Donnerstag und gestern war übrigens auch hier Rambazamba im Studio angesagt.
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0: Wir freuen uns, wenn ihr uns hier in Schwarzach mit eurer Schulklasse besucht. Lasst die Schultaschen mal daheim und erlebt bei uns hautnah, wie Radio so gemacht wird. Wir haben eine richtig coole Führung mit euch geplant. Ihr kommt zu mir ins Studio, da schaut ihr mal dann live während der Sendung über die Schulter. Ihr dürft uns alle mit euren Fragen rund ums Radio löchern. Es gibt was Feines zum Essen und dann kommt das große Highlight. Ihr steht am Ende nämlich auch noch selbst vorm Mikro. Die Mädels und Jungs der 4B aus der Volksschule Bürs haben da gestern ganze Arbeit geleistet. Wir haben sie gefragt, was sie sich denn für einen Wunsch mit 1000 Euro erfüllen würden.
2: Ich würde mir alle Haustiere kaufen, wo es gibt, außer Spinnen.
3: Also ich würde zuerst sparen und dann mit meiner Familie einen richtig coolen Ausflug machen.
4: Ich würde meine allerbeste Mama auf der ganzen Welt zum Wellnessen einladen.
5: Also ich würde jetzt erst mal ein bisschen sparen und dann würde ich irgendwann eine Villa aufmachen.
6: Mir ein Pferdestall bauen.
7: Ich würde sparen und dann würde ich ein Auto für Regie machen.
8: Ich würde mir ein Pferd oder ein Pony kaufen.
9: Ich würde mir Konzerttickets kaufen und dann das Lesbenschmink ausgeben.
10: Ich würde mit 1000 Euro an meine Kinder helfen und ein Autoführerschein machen.
0: Wow, also da können wir Erwachsenen uns doch noch die ein oder andere Scheibe von den Kids abschneiden. Toll gemacht. Und auf euch freuen wir uns auch schon. Meldet euch noch schnell auf unserer Homepage an und kommt vorbei.
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0: Hier ist Antenne Vorarlberg mit einer wichtigen Meldung für das Stadtgebiet Lustenau, und zwar von der Haagstraße Richtung Volksschule Rotkreuz. Da ist aktuell die Straße gesperrt, da ist ein Feuerwehreinsatz im Gange wegen eines Dachstuhlbrandes. Bitte rechnet hier mit Verzögerungen und Stau.
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0: Hat euch das Mittagstief gerade fest im Griff? Dann drehen wir die Musik hier umso lauter mit euren Lieblingshits auf Antenne Vorarlberg. Lost Frequencies holt gleich einen 10er-Hit zurück, der sich anfühlt wie ein offenes Fenster mit einer kühlen Brise an so einem heißen Sommertag wie heute. Danach kommen Glockenbach und Klocklock mit einem starken Sound aus den 20ern an euren Arbeitsplatz. Und Ray Dalton dreht die Stimmung mit einem der besten aktuellen Hits. Blood Running so hoch, dass sogar die To-Do-Liste direkt sympathischer wirkt. Das ist mehr Musik, mehr Vielfalt, gleich um kurz vor zwei nach den Antenne Vorarlberg Nachrichten.
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0: Es ist 2:05.
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2: Mit Robin Leiner. Ein größerer Feuerwehreinsatz läuft aktuell in Lustenau. In der Kreuzgasse hat ein Dachstuhl angefangen zu brennen. Für den Einsatz musste die Straße auch gesperrt werden. Mehr Informationen liegen der Rettungs- und Feuerwehrleitstelle bisher noch nicht vor. Die ID Austria-App setzt künftig auch auf künstliche Intelligenz. Mit dem neuen Update kommt auch der KI-Chatbot Ida dazu. Der soll rund um die Uhr bei wichtigen Fragen helfen können. Loslegen soll Ida dann ab Ende Juli direkt in der ID Austria-App. Knapp 5 Millionen Menschen erledigen ihre Behördengänge damit inzwischen online. Nach dem Fußballskandalspiel in der dritten Vorarlberger Landesklasse am Wochenende müssen die Beteiligten weiter auf ihre Strafen warten. Der Strafausschuss am Abend will sich vor einem Urteil noch mehr Beweismaterial anschauen, berichten die VN. Mit der Entscheidung wird dann nächste Woche gerechnet. Das Match zwischen dem FC Bludenz und dem FC Schwarzach ist mit einer Schlägerei zu Ende gegangen. Es gab 3 Verletzte und eine Anzeige. Und die gute Nachricht aus Vorarlberg: Die Hack Bregenz ist Schulbundesmeister im Fußball. Bei den österreichischen Meisterschaften in Kärnten konnte da keiner mithalten. Vor allem die Spieler der Akademie Vorarlberg hatten großen Anteil an dem Erfolg.
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0: Ja, heißer Donnerstag mit bis zu 33 Grad. Bei euch in Bregenz messen wir am Kornmarktplatz 30, in Lorünz und in Götzis sind es jetzt 31 Grad. Ein paar harmlose Wölkchen sind mit dabei. In Bergnähe, so in Silvretta, Arlberg-Gebiet, da könnten sie dann aber schon noch für vereinzelte Hitzegewitter sorgen. Der 3-Tage-Trend. Ja, die Hitzewelle, die rollt. Bis zum Sonntag sind sogar bis zu 35 Grad. In den Bergen und in Bergnähe mischen vereinzelt Hitzegewitter mit.
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0: Achtung, in Lustenau ist im Moment die Hagesstraße in Richtung Volksschule Rotkreuz gesperrt wegen eines Großbrandes. Bitte fahrt da vorsichtig und länger habt ihr im Moment im Munterfuhr, und zwar vom Bandanza Bahnhof Fahrt Richtung Bludenz. Da habt ihr aktuell ein Plus von 14 Minuten laut unserer Echtzeitmessung. Bitte um Geduld.
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0: Mit mir, Sabine Hauer. Servus und schöner Donnerstagnachmittag euch. Die Klimaanlage, die läuft auf Hochtouren. Ihr seid am Schaffer, das Telefon klingelt, Mails werden gecheckt. Ihr bereitet euch fürs nächste Meeting vor und wir machen hier erklärliche Stimmung mit einem unserer besten aktuellen Hits. Hier ist Ray Dalton mit Bloodrunning.

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0: Runden müsst ihr 10 Fragen richtig beantworten und dann gibt's 1.000 mehr aufs Konto. Die Patricia aus Feldkirch, die hat's diese Woche geschafft. Der Jubelschrei, der war legendär. Hättet ihr das auch geschafft? Alle 10 Fragen zum Nachhören findet ihr auf unserer Homepage. 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

0: Gegen den Nachmittagsdurchhänger schicken wir euch relaxten Sound von Lost Frequencies mit Reality. Powerfrau Eva Max gibt da schon mehr Gas mit Sweet But Psycho. Und mit Leonie habt ihr den perfekten Sound mit Don't Worry fürs Gotcha-Gefühl für zwischendurch. 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
19: Es ist 5 vor 3.
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20: Schönen Nachmittag, ich bin Robin Leiner. Der größere Feuerwehreinsatz in Lustenau ist fast wieder vorbei. Das teilt uns die Rettungs- und Feuerwehrleitstelle mit. In der Kreuzgasse hatte ein Carport angefangen zu brennen. Die Feuerwehr konnte aber verhindern, dass sich die Flammen weiter ausbreiten. Eine Person musste mit Verdacht auf eine Rauchgasvergiftung ins Krankenhaus, sonst wurde niemand verletzt. Aktuell laufen nur noch die letzten Löscharbeiten. Vorarlbergs Flüsse und Bäche sollen künftig wieder natürlicher sein. Im Herbst starten dafür die Arbeiten an der Dornbirner Ach, am Lustenauer Kanal, am Spiersbach in Feldkirch und an der Leiblach in Hörbranz. Sie bekommen mehr Platz und mehr Pflanzen am Ufer. Das soll auch den Tieren am und im Wasser helfen. Das Geld dafür kommt vollständig vom Bund. Knapp 5 Millionen Menschen erledigen Behördengänge bereits digital mit der ID Austria. Die dazugehörige App bekommt bald ein großes Update mit künstlicher Intelligenz. Ende Juni bekommt die App den Chatbot Ida dazu. Rund um die Uhr soll der dann Fragen der Nutzer beantworten können.

0: Unsere Schweizer Nachbarn denken wieder über Atomkraftwerke nach. Das Parlament in Bern hebt ein Verbot für neue Atomkraftwerke jetzt wieder auf. Ob es am Ende tatsächlich dazu kommt, entscheidet aber das Volk. Und die gute Nachricht aus Vorarlberg: Lustenau ist aktuell voll mit schönen Botschaften. Unter anderem steht vor dem Feuerwehrhaus mit Kreide geschrieben: Danke für euren Einsatz. Und auch an anderen Stellen berichten die Menschen von tollen Botschaften. Die Feuerwehr möchte jetzt gerne wissen, wer dahinter steckt, damit sie sich ebenfalls für die lieben Worte bedanken kann.
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3: 29 Grad hat es jetzt in St. Gallenkirch und auch bei euch in Hittisau gemessen beim Frauenmuseum. 31 Grad meldet uns Mäda. Ja, sonnig und trocken der Donnerstag heute in den Bergen. Da hängen ein paar Quellwölkchen fest. Gerade in Silvretta und am Adelberg sind stellenweise heute auch noch Gitzergewitter mit dabei. Der 3-Tage-Trend. Heiß geht's weiter durch die Tage. Bis zum Sonntag sind es bis zu 35 Grad. Und vereinzelt kommt es in Bergnähe auch da nochmal zu Sommergewittern.
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3: Der Blick auf Vorarlbergstraßen unterstockt in Lustenau von der Schweizer Grenze, Fahrt Richtung Engelkreisverkehr. Ihr habt laut unserer Echtzeitmessung ein Plus von 8 Minuten aktuell. Bitte um Geduld und gute Fahrt.
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3: Sabine Hauer, Mikro für euch. Servus. Ihr wollt euch zum Feierabend ein gutes Gläschen Wein gönnen? Ja, kein Problem heute, denn da gibt's was direkt am See. Was es ist, hört ihr hier in rund 9 Minuten. Bissle Partystimmung gibt's jetzt schon bei uns. Hier ist Star-DJ David Guetta mit Teddy Swims und Tones and I mit Gone, Gone, Gone, einer unserer besten aktuellen Hits.

0: wunderschönes Ambiente. Direkt am See, dazu ein gutes Gläschen Wein. Genau das Richtige nach einem langen Tag auf der Arbeit. Hey, hier von Antenne Vorarlberg. Heute um 4 geht Wein am See los. Sandra Fröwis vom Stadtmarketing Bregenz. Deine Weinempfehlung bei über 30 Grad.
1: Ich würde sagen, alles, was weiß und eisgekühlt ist, wird wohl das Beste sein heute.
0: Und das war ja noch nicht alles, oder?
1: Es gibt alkoholfreies Bier, normales Bier, Radler, Wein in allen Variationen und Formen. Es gibt Limonade und Wasser. Also ich glaube, es ist wirklich für jeden was dabei.
0: Ja, das klingt auf jeden Fall sehr, sehr gut. Lasst euch die Spritzer schmecken. Wein am See geht heute los und läuft bis Sonntag in Bregenz am Hafen. Ja.

0: euch läuft Antenne Vorarlberg. Schön, dass ihr mit dabei sind. Und falls ihr noch nicht so recht wisst, wohin ihr am Wochenende gehen könntet, was ihr machen könnt. Erste Sache, geht dieses Wochenende immer ins Freibad gehen. Tipp von mir, geht doch mal nicht in euer Stammfreibad, sondern weiter weg. In das Neue, in das Unbekannte. Das liefert dann auch immer etwas Urlaubsfeeling mit. Schöner Donnerstag.
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0: Hey, schöner Donnerstag euch.
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0: Na, wärst schon ready für den Urlaub? Dann ab mit euch zu den Tagen der Reiselust bei Nachbauerreisen. Da könnt ihr euch für den nächsten Urlaub inspirieren und beraten lassen. Heute in Feldkirch und morgen in Dornbirn, jeweils von 10 bis 21 Uhr. Bludenz ganz in Weiß, das gibt's morgen in der Rathausgasse bei der White Night. Zum Sommerfeeling gibt's on top Mode, Lifestyle, White Seco und DJ Sounds. Los geht's um 17.30 Uhr, der Eintritt ist frei. Live-Musik, LKW und Paw Patrol. Das alles auf einmal gibt's bei der Ländle Truck Show bei Vögeltransporte in Bludesch. Am Samstag und am Sonntag. Die Monroes stehen auf der Bühne, es gibt ein Familienprogramm und natürlich viele Trucks. Der Eintritt ist frei. 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
15: Kanada lässt zwei Fußballspieler einfach nicht einreisen. Was da genau los ist, hören wir gleich bei den News mit Robin Leiner.
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15: Es ist 3:05.
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17: Ich bin Robin Leiner. Schönen Nachmittag. In Lustenau hat die Feuerwehr heute ein Wohnhaus vor den Flammen gerettet. Mittags hatte ein Carport angefangen zu brennen. Die Feuerwehr ist gleich mit einem Großaufgebot ausgerückt und hat dadurch Schlimmeres verhindert. Eine Person musste die Rettung mit Verdacht auf eine Rauchgasvergiftung ins Spital bringen, sonst wurde niemand verletzt. Vorarlbergs Flüsse und Bäche sollen künftig wieder natürlicher sein. Im Herbst starten dafür die Arbeiten an der Dornbirner Ach, am Lustenauer Kanal, am Spiersbach in Feldkirch und an der Leiblach in Hörbranz. Sie bekommen mehr Platz und mehr Pflanzen am Ufer. Das soll auch den Tieren am und im Wasser helfen. Das Geld dafür kommt vollständig vom Bund. Die Fußball-WM schreibt auch weiter Schlagzeilen abseits des Spielfelds. Kanada lässt jetzt auch einen zweiten Spieler nicht ins Land. Dabei geht es um Eli Wai von der Elfenbeinküste. Eigentlich ist der Angreifer ein wichtiger Spieler für seine Nation. Es gibt aber Berichte, dass er Sportwetten manipuliert haben soll. Zuvor durfte schon Thomas Partey von Ghana nicht nach Kanada einreisen. Er soll mehrere Frauen missbraucht haben. In die USA durften beide Spieler aber. Eine gute Fußballnachricht gibt es dagegen aus Vorarlberg. Die Hack Bregenz ist jetzt Schulbundesmeister. Bei den österreichischen Meisterschaften in Kärnten konnte da keiner mithalten. Vor allem die Spieler der Akademie Vorarlberg hatten da großen Anteil dran.
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15: Ja, der Deo-Roller, der fährt heute eine Extra-Runde. 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

0: 31 meldet Götzis und 30 Grad messen wir jetzt in Langeneck beim Pfarrhof. In den Bergen, da hängen ein paar Quellwölkchen fest und mit denen könnte es heute auch noch ein paar Sommergewitter geben. Und laut dem 3-Tage-Trend wird es sogar noch heißer. Bis zum Sonntag sind es bis zu 35 Grad und auch da bleibt es dabei. In Bergnähe und in den Bergen kann es zwischendurch auch kurz mal gewittern.
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0: Da schaut's gut aus, ihr kommt zügig voran.
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0: Wir verwandeln euren Urlaubsschnappschuss in eine Traumreise auf die Sonneninsel Mallorca. Schickt uns euer liebstes, witzigstes, schönstes Urlaubsfoto auf antennevorarlberg.at. Wir beschreiben eines um 7 Uhr, 12 Uhr und jetzt um 4. Und wenn ihr euer Urlaubsfoto hört, dann ab ans Telefon. Ich sehe ein Pärchen, das sich an den Händen haltend mitten im Sprung befindet und das Ganze an einem See. Das Pärchen und die Wolken, die spiegeln sich auf der Wasseroberfläche. Er hat ein rotes T-Shirt an und dunkle Hose dazu, sie ein rotes Haarband, weißes Shirt, dunkles Jäckle und Jeans dazu an. Ein Wahnsinns-Snapshot. Ist das euer Bild? Wo wart ihr denn da? Was ist die Geschichte zu eurem Bild? Ab jetzt habt ihr zwei Hits Zeit, um euch bei uns zu melden unter der 0800 10 36 36 und schon seid ihr am Wochenlostopf für die Reise nach Mallorca dabei. Wählt jetzt die 0800 10 36 36, wenn das euer Urlaubsfoto ist.

0: Hey, schöner Donnerstag. Wir schenken euch jede Woche eine Traumreise und diese Woche geht's nach Mallorca.
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0: Und wir haben da ja gerade ein mega Bild gezogen von einem Pärchen, das sich an den Händen hält und gerade mitten im Sprung ist. Und keiner hat sich gemeldet. Das heißt umgekehrt, für alle, die diese Woche schon im Lostopf gelandet sind, ist natürlich die Chance auf die Traumreise auf die Sonneninsel Mallorca ins Vier-Sterne-Hotel Tui Blue Rocador in Cala Gran. Umso größer, morgen um 7 verschenken unsere Starks am Morgen eben diese Traumreise. Eure Urlaubsfotos wollen wir natürlich auch noch alle haben. Schickt sie uns auf antennevorarlberg.at.
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0: 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Ihr schickt uns eine WhatsApp-Nachricht über die 0800 10 36 36 mit dem Wörtchen Start und schon geht's los. Ihr seid exklusiv mit dabei. 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Ihr könnt euch da bei uns melden, wenn ihr bei unseren Starks am Morgen mitquatschen wollt oder ihr einen Blitzer entdeckt habt. 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
4: Bei euch in Schneefis und in Frasterns hat es jetzt 31 Grad. In Hard am Grünen Damm messen wir 30. Ja, die Sonne, die heizt uns heute ordentlich ein. Auch heute Nacht sind es noch bis zu 20 Grad. Der 3-Tage-Trend. Ja, die kommenden Tage, die werden schwül. Morgen Nachmittag ziehen dann auch ein paar Wolken durch und damit mischen dann vereinzelt auch Sommergewitter mit. Ja, und hochsommerlich dann auch der Samstag und der Sonntag.
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4: Achtung in Lustenau, in der Zellgasse, fahrt Richtung Sender, da steckt ein LKW fest, fahrt da bitte vorsichtig. Ansonsten ist auch ein bisschen was los, aber alle Staus unter 5 Minuten.

0: Antenne Vorarlberg hier und so kurz vorm Feierabend, da geht's mit mehr Vielfalt rein. Aus den Zehnern schicken wir euch die Band, wo bis heute einen Hit nach dem anderen raushaut. 2014 hat uns Coldplay mit A Sky Full of Stars zum Träumen gebracht und die bringen's immer noch. Tom Gregory haben wir aus den 20ern mit Rather Be You, das ist euer Motivationspush und einer unserer besten aktuellen Hits ist natürlich auch mit dabei von Star-DJ Felix Jähn mit Pride. Schöner Donnerstag.
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17: Es ist 5 vor 5.
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18: Schönen Nachmittag, ich bin Robin Leiner. Vorarlberg spart bei den Radwegen. Bei den neuen Projekten zahlt das Land inzwischen höchstens die Hälfte. Zuvor lag die Förderung noch bei bis zu 70%. Das zeigt die Antwort von Landesstatthalter Bitschi auf eine Anfrage der SPÖ. Und die Einsparungen gelten rückwirkend auch für das vergangene Jahr. Noch im letzten Jahr hatte Bitschi mehreren Gemeinden gesagt, dass sich an den Förderbedingungen nichts ändern soll. Mehrere Radwege werden dadurch erst später gebaut, kritisiert die Radlobby Vorarlberg. Die Flüsse und Bäche im Ländle sollen künftig wieder natürlicher sein. Dafür bekommen bald 4 von ihnen ein breiteres Bachbett und die Ufer werden flacher. Dazu sollen mehr Pflanzen für mehr Schatten sorgen. Das schützt dann auch die Tiere im oder am Wasser. Im Herbst geht es los an der Dornbirner Ach, am Lustenauer Kanal, am Spiersbach in Feldkirch und auch an der Leiblach in Hörbranz. Unsere Schweizer Nachbarn denken wieder über Atomkraftwerke nach. Das Parlament in Bern hebt ein Verbot für neue Atomkraftwerke jetzt wieder auf. Ob es am Ende tatsächlich dazu kommt, entscheidet aber das Volk. Und die gute Nachricht aus Vorarlberg: Die Schule im Park in Bludenz blickt auf ein paar sehr erfolgreiche Monate zurück. Die Schülerinnen und Schüler waren bisher bei mehreren Wettbewerben sehr erfolgreich. Unter anderem hat die Klasse 3D bei Bludenz läuft alle hinter sich gelassen und auch beim Schwimmen beim Pinguin Cup gewonnen.
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0: 24 Grad hat es jetzt bei euch in Lech und 31 Grad messen wir in Feldkirch und in Lochau am Hafen. Trocken und sonnig der Donnerstag und damit erwartet uns auch eine laue Sommernacht heute. Der Drei-Tage-Trend. Ja, morgen Nachmittag zieht es dann zu. Gerade im Rheintal sind zum Abend hin dann auch Sommergewitter mit von der Partie. Heißt dann das Wochenende mit ein paar harmlosen Wölkchen und vereinzelten Hitzegewittern.
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0: Mit mir Sabine Hauer. Servus. Unser Simon Stark von den Starks am Morgen ist heute mit 4 Hörern auf einen Zeppelin-Flug. Und wie das war, das hört ihr gleich bei uns. Jetzt gibt's von uns besten Pop-Sound für euren Feierabend. Hier ist Felix Jehn und Jay Hart mit Pride. 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

0: Wer hat heute Vormittag über Bregenz einen Zeppelin gesehen? Denn das war der Zeppelin, in dem Simon von den Starks am Morgen mitgeflogen ist. Vielleicht habt ihr ihn heute Morgen gehört. Simon ist mit, Chiara hat ja Höhenangst. Die hat von unten die Daumen gedrückt, dass da auch alles gut geht. Simon, das war dein erster Zeppelin-Flug. Wie war's denn?
1: Ja, also wir sind da aus dem Hangar raus. Das ist so atemberaubend, ich muss das ehrlich sagen. Ich habe sowas noch nie erlebt. Ich bin schon ein kleiner Flüger geflogen, ich bin ein großer Flüger geflogen, ich bin im Helikopter mitgeflogen. Aber sowas Ruhiges und Entspanntes und Stilles habe ich noch nie erlebt. Dazu noch das traumhafte Wetter. Wir sind über Bregenz geflogen, über Lindau, wir haben alles ganz genau anschauen können. Also es hat mega viel Spaß gemacht. Und ja, ich kann es nur jedem empfehlen, zum mal so einen Zeppelinflug machen.
0: Wow, mega! Alle Eindrücke von diesem Zeppelinflug gibt's auf unserer Instagram.

0: euch läuft Antenne Vorarlberg. Am Sonntag ist ja der längste Tag des Jahres. Und wenn der längste Tag und die kürzeste Nacht aufeinandertreffen, dann ist Sonnwend. Und deswegen werden dieses Wochenende wieder jede Menge Sonnwendfeuer in den Bergen angezündet. Wundert euch also nicht, wenn ihr irgendwo Feuer seht. Brennen wird es zum Beispiel am Pfänder in Bregenz oder auch in Gagellen. Schönen Donnerstag.
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3: In Rankweil und in Bludenz hat es jetzt 31 Grad. In Bezow beim Heimatmuseum messen wir 30. Ja, das wird ein lauer Sommerabend und eine sternenklare Nacht. Der 3-Tage-Trend. Morgen Nachmittag sind dann einige Gewitterwölkchen unterwegs, gerade im Rheintal. Und wenn es dann regnet, dann kommt einiges innerhalb von kürzester Zeit runter. Am Samstag und Sonntag scheint die Sonne dann wieder von früh bis spät mit jeweils über 30 Grad.
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3: Überall ein bisschen was los, aber alle Staus unter 10 Minuten und keiner meldet mehr Blitz in Vorarlberg. Geblitzt wird auf der A14 Fahrt Richtung Tirol in Feldkirch vorm Ambergtunnel. Danke dann Hörer Florian fürs Melden und gute Fahrt.
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1: Hey, hier auf Antenne Vorarlberg. Feierabendstimmung im Ländle und da haben wir mehr Musik und mehr Vielfalt aus den letzten zwei Jahrzehnten für euch. Da haben wir Aura Dione mit Friends. Das ist eine richtig gute Laune-Pop-Nummer. Von der Boyband zum erfolgreichen Solokünstler, das ist Harry Styles und der bringt entspannten Sound mit bei As It Was. Und der Hit, der geht einfach durch und durch, ist einer unserer besten aktuellen Hits. Unbedingt aufdrehen bei Shooting Star Holly Humberstone und To Love Somebody.
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9: In Lustenau gab es heute einen Großbrand. Die Feuerwehr hat da vollen Einsatz geleistet. Was da genau los war, erfahrt ihr bei den News mit Robin Leiner.
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9: Es ist 5:05.
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13: Ich bin Robin Leiner. Schönen guten Abend. Vorarlberg spart bei den Radwegen. Bei neuen Projekten zahlt das Land inzwischen höchstens die Hälfte, statt den bisherigen bis zu 70%. Das teilt Landesstatthalter Bitschi nach einer Anfrage der SPÖ mit. Diese Einsparungen gelten auch rückwirkend für das vergangene Jahr. Da hatte Bitschi mehreren Gemeinden noch gesagt, dass sich an den Förderbedingungen nichts ändern soll. Mehrere Radwege werden dadurch erst später gebaut, kritisiert die Radlobby Vorarlberg. In Lustenau hat die Feuerwehr heute ein Wohnhaus vor den Flammen gerettet. Mittags hatte ein Carport angefangen zu brennen. Die Feuerwehr ist gleich mit einem Großaufgebot ausgerückt und hat dadurch Schlimmeres verhindert. Eine Person musste die Rettung mit Verdacht auf eine Rauchgasvergiftung ins Spital bringen, sonst wurde niemand verletzt. Die Fußball-WM schreibt auch weiter Schlagzeilen abseits des Spielfelds. Kanada lässt jetzt auch einen zweiten Spieler nicht ins Land. Dabei geht es um Eli Wai von der Elfenbeinküste. Das könnte mit Vorwürfen gegen ihn zu tun haben, denn er soll Sportwetten manipuliert haben. Zuvor durfte schon Thomas Partey von Ghana nicht nach Kanada einreisen. Er soll mehrere Frauen missbraucht haben. Eine gute Fußballnachricht gibt es dagegen aus Vorarlberg. Die Hack Bregenz ist jetzt Schulbundesmeister. Bei den österreichischen Meisterschaften in Kärnten konnte keiner mithalten. Vor allem die Spieler der Akademie Vorarlberg haben da den Unterschied gemacht.
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9: Es ist einfach heiß heute. 31 Grad hat es immer noch bei euch in Hörbranz gemessen bei der Volksschule. Auch in Röthe sind es die 31 Grad und in St. Anton im Montafon. Ja, dafür gibt es eine sternenklare Nacht. Der 3-Tage-Trend. Morgen Freitag zieht es am Nachmittag dann stellenweise zu, gerade im Rheintal, mischen zum Abend hin. Dann Hitzegewitter mit, da kommt, wenn dann, in kürzester Zeit einiges runter. Trocken und sonnig, dann das Wochenende.
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9: Achtung auf der A14 bei den Autobahnabfahrten nach Hohenems. Da gibt es immer wieder mal Rückstau. Fahrt da bitte vorsichtig. Außerdem ist doch ein bisschen was los auf den Straßen, aber alle Staus unter 10 Minuten. Und keine Meldung mehr Blitz in Vorarlberg. Geblitzt wird auf der A14 Fahrt Richtung

0: Tirol in Feldkirch kurz vorm Ambergtunnel. Danke euch Hörern fürs Melden und gute Fahrt.
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0: Mit mir, Sabine Hauer. Servus. Habt ihr eine Lieblingszahl oder auch eine Glückszahl? Bei Popstar Taylor Swift ist es die 13. Naja, kein Wunder, denn sie ist auch an einem 13. auf die Welt gekommen. Im Musikvideo zu Opalite hat sie es sich nicht nehmen lassen, dieser Zahl einen kleinen Platz zu geben. Es gibt da nämlich eine Szene beim Billardspielen, wo ein Schauspieler versucht, eine Billardkugel einzulochen und die hat die Nummer 13. Und hier ist er für euch, einer unserer besten aktuellen Hits, Taylor Swift mit Opalite. 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

jetzt und dann reißen sie euch sowas von mit. Hey, Herr Fontane Vorarlberg, Kaigo und Khalid haben mit Save My Love einen Hit produziert, der genau das tut. Einziges Problem heute, wer sich da mitbewegt, der schwitzt. Also, auch wenn der Beat gleich kickt, wir belassen es lieber beim Zehenwippen. Hier ist er bei euch neu auf unserer Playlist, Kaigo und Khalid mit Save My Love.

0: Na, habt ihr einen Lieblingsclub im Ländle? Dann her mit eurem Tipp, denn wir suchen bei unseren Vorarlberg Top 10 die coolsten Clubs. Noch könnt ihr da mitvoten unter antennevorarlberg.at und morgen um kurz vor 9 gibt's bei den Starks am Morgen die Auflösung. Schöner Donnerstag.
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4: Bei euch in Innerbraz hat es jetzt 29 Grad, in Übersachsen 28 und in Wolfurt beim Kubus messen wir 30 Grad. Heute Nacht sind es dann immer noch bis zu 20 Grad. Der 3-Tage-Trend. Schwül dann auch der Freitagmorgen zum Nachmittag hin, zieht es zu und gegen Abend mischen stellenweise Sommergewitter mit. Ja, und bestes Badewetter dann wieder zum Samstag und Sonntag.
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4: Der Blick auf Vorarlbergstraßen und hier kommt soweit zügig voran, aber keiner meldet mehr Blitzer in Vorarlberg. Der Blitzer steht auf der A14, Fahrt Richtung Tirol in Feldkirch, kurz vorm Ambergtunnel. Gute Fahrt!
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0: Hey, schöner Donnerstag euch.
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0: Na, wärst schon ready für den Urlaub? Dann ab mit euch zu den Tagen der Reiselust bei Nachbauerreisen. Da könnt ihr euch für den nächsten Urlaub inspirieren und beraten lassen. Heute in Feldkirch und morgen in Dornbirn, jeweils von 10 bis 21 Uhr. Bludenz ganz in Weiß, das gibt's morgen in der Rathausgasse bei der White Night. Zum Sommerfeeling gibt's on top Mode, Lifestyle, White Seco und DJ Sounds. Los geht's um 17.30 Uhr, der Eintritt ist frei. Live-Musik, LKW und Paw Patrol. Das alles auf einmal gibt's bei der Ländle Truck Show bei Vögeltransporte in Bludesch. Am Samstag und am Sonntag. Die Monroes stehen auf der Bühne, es gibt ein Familienprogramm und natürlich viele Trucks. Der Eintritt ist frei. 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

0: 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Da kommen Größen wie Michael Patrick Kelly und David Garrett in unsere Nähe von 24. Juli bis 2. August. Tickets gibt's bei eventim.de.
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9: Welche Flüsse und Bäche in Vorarlberg ab Herbst verschönert werden, erfahrt ihr gleich in den News bei Robin Leiner.
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9: Es ist 5:07.
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13: Guten Abend, ich bin Robin Leiner. Vorarlberg spart bei den Radwegen. Bei neuen Projekten zahlt das Land inzwischen höchstens die Hälfte. Bisher waren es noch bis zu 70%. Das teilt Landesstatthalter Bitschi nach einer Anfrage der SPÖ mit. Mehrere Radwege werden dadurch erst später gebaut, kritisiert die Radlobby Vorarlberg. Kein Verständnis hat sie auch dafür, dass die niedrigeren Förderungen rückwirkend für das vergangene Jahr gelten. Denn da hatte Bitschi mehreren Gemeinden noch gesagt, dass die Förderbedingungen gleich bleiben. Vorarlbergs Flüsse und Bäche sollen künftig wieder natürlicher sein. Dafür bekommen bald 4 von ihnen ein breiteres Bachbett und die Ufer werden flacher. Dazu sollen mehr Pflanzen für mehr Schatten sorgen. Im Herbst geht es dann los an der Dornbirner Ach, am Lustenauer Kanal, am Spiersbach in Feldkirch und auch an der Leiblach in Hörbranz. Das Geld dafür kommt vollständig vom Bund. Die ID Austria nimmt bereits 6 Millionen Menschen in Österreich den Weg zur Behörde ab. Und jetzt soll sie auch intelligenter werden. Die ID Austria App bekommt Ende Juli einen eigenen KI-Chatbot. Die künstliche Intelligenz heißt IDA und sie soll schnell alle wichtigen Infos rund um die Behördenwege liefern. Und die gute Nachricht aus Vorarlberg: Die Schule im Park in Bludenz blickt auf ein paar fantastische Monate zurück. Die Schülerinnen und Schüler waren bisher bei mehreren Wettbewerben sehr erfolgreich. Unter anderem hat die Klasse 3D bei Bludenz läuft und beim Schwimmen beim Pinguin Cup gewonnen. Und die Schule freut sich auch über den Bundessieg beim Zeichenwettbewerb Meine inklusive Welt. Den haben sich die Schülerinnen und Schüler mit einem 30 Meter langen Bild gesichert.
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9: Ihr genießt euren Donnerstagabend bei wolkenlosem Himmel und 29 Grad bei euch in Sulz, 26 Melletragal und 28 Grad hat es jetzt bei der Wegkapelle in Mellau. Der 3-Tage-Trend. Heißt dann auch der Freitagmorgen mit bis zu 34 Grad. Zum Nachmittag ziehen Wolken rein, vereinzelt sind auch Hitzegewitter mit dabei. Wenn es kracht, dann kurz und mit viel Regen. Trocken und sonnig, dann der Samstag und der Sonntag.
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9: Da schaut's gut aus. Ihr habt freie Fahrt.
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9: Hey, Schörs Erbertle, Sabine Hauer da und ihr genießt den Sommerabend. Was war das bitte für Tägle? Die Sonne, die ist noch länger da, die geht heute um 21.22 Uhr unter. Das genießen wir jetzt mit Ray Dalton und Blood.

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3: In Dornbirn beim Roten Haus messen wir 30 Grad, in Fraxern 27 Grad und in Göfis 29 Grad. Der Tag geht sommerlich zu Ende und auch die Nacht bleibt warm. Unter die 20 Grad geht's nur in den höheren Lagen. Der 3-Tage-Trend: Es wird noch ein bisschen heißer, bis zu 34 Grad sind morgen drin. Und es wird auch schwül, das bringt entsprechend auch ein höheres Gewitterrisiko. Am Samstag geht's genauso weiter und der Sonntag bleibt zwar heiß, wird aber nicht ganz so schwül.
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3: Hält's euch auf die Straßen, ihr verliert aktuell nirgendwo mehr als 5 Minuten. Kommt gut und sicher an euer Ziel.
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0: Schönes Erbetle euch.
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0: Pizza in Italien essen oder am Strand von der Côte d'Azur Sonne tanken, klingt super, oder? Und ja, das ist für viele von uns auch bald Realität. Wir Vorarlberger haben es zum Glück nicht so weit bis zum Meer. Ein paar Stunden im Auto und schon ist man am langersehnten Sommerurlaub. 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
3: Es ist 7:05.
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4: Mit Christina Adler. Die EU-Staats- und Regierungschefs treffen sich heute und morgen beim EU-Gipfel in Brüssel. Da geht es unter anderem um das umstrittene rund 2 Billionen Euro schwere EU-Mehrjahresbudget für 2028 bis 2034. Für Österreich ist Bundeskanzler Stocker dabei. Er fordert ein kleineres Budget und sagt heute, die EU müsse mit weniger Geld mehr erreichen. Außerdem beraten die EU-Staaten mit dem ukrainischen Präsidenten Selenskyj über weitere Unterstützung für die Ukraine. Dass die Regierung kleinere Bezirksgerichte schließen will, hat in den letzten Tagen für viele Diskussionen gesorgt. Vor allem aus Tirol, Niederösterreich, der Steiermark und dem Burgenland ist der Widerstand groß. Justizministerin Anna Sporrer kann die Aufregung heute nicht verstehen. Man solle da die Kirche im Dorf lassen, wie sie sagt. Es würden keine Richterstellen gekürzt, sondern nur Standorte aufgegeben. Das würde 3 Millionen Euro Ersparnis im Jahr bringen. Das Leben digitaler und so einfacher machen, etwa bei Behördengängen, das hat sich die Regierung zur Aufgabe gemacht. Funktionieren soll das mit der ID Austria, die mittlerweile rund 6 Millionen Mal ausgestellt wurde und jetzt auch neue Funktionen bekommt. Ab Ende Juli kommt etwa der KI-Chatbot Ida dazu, der bei Behördenwegen helfen soll. Außerdem können ID Austria-Nutzer ab sofort auch mobile Vollmachten ausstellen und so digitale Services in Vertretung einer anderen Person nutzen. Pro Kopf essen die Österreicherinnen und Österreicher im Durchschnitt jährlich rund 14 Kilogramm Geflügelfleisch, davon etwa 11 Kilogramm Huhn. Tendenz steigend, zeigen Prognosen. Weltweit sei in den nächsten Jahren ein Anstieg um rund 22% zu erwarten, heißt es heute von der Landwirtschaftskammer Oberösterreich. Um den Bedarf in Österreich decken zu können, sollen nun rund 150 neue Mastbetriebe entstehen, ein Drittel davon in der biologischen Produktion.
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5: In Feldkirch beim Wildpark messen wir aktuell 29 Grad. 29 Grad auch in Gaisau und in Eichenberg sind es 27 Grad. Jetzt am Abend und in der Nacht kühlt es nur langsam ab. Im Rheintal bleiben wir dann auch bei 20 Grad. Der 3-Tage-Trend, es wird noch heißer. Bis zu 34 Grad gibt es morgen und am Samstag. Dazu wird es auch schwül und das führt entsprechend auch zu Hitzegewittern. Der Sonntag bleibt zwar heiß, aber immerhin etwas weniger schwül.
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5: Hält euch auf die freien Straßen im Ländle. Aktuell passt soweit alles. Ihr kommt gut durch. Gute Fahrt.
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